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1: Ich bin Jerome Nussbaum. Schwere Unwetter mit Starkregen und heftigem Gewitter sind über Teile Deutschlands hinweggezogen. In Fürstenwalde in Brandenburg gab es sogar einen Tornado.
2: Der Sturm zog am späten Nachmittag durch die Stadt und hat schwere Schäden angerichtet. Auf Videos ist eine gewaltige Windhose zu sehen. Dächer wurden abgedeckt, zahlreiche Bäume wurden entwurzelt. Eine Wohnungsdecke wurde von einem mächtigen Ast durchschlagen. Auch ein Auto wurde getroffen. Der 18-jährige Fahrer wurde laut Bild verletzt und musste von der Feuerwehr befreit werden. Noah Ulrich, Redaktion.
1: Berlins regierender Bürgermeister Wegner rechnet damit, dass die IT-Probleme bei der Landesverwaltung bald behoben sein werden. Man arbeite mit Hochdruck daran, alle Systeme wieder hochzufahren, so Wegner. Wann genau das erreicht sein wird, könne er aber nicht sagen. Nach einem Hackerangriff vergangene Woche sind mehrere Dienstleistungen immer noch nicht wieder verfügbar, etwa die Auszahlung von Wohngeld. Wegner versicherte noch einmal, dass nach jetzigem Stand keine sensiblen Daten abgeflossen seien. Die Verbraucherzentrale warnt mit Blick auf die niedrigen Füllstände in Gasspeichern vor steigenden Preisen. Bundesverbandschefin Popp weist in der Rheinischen Post darauf hin, die Verträge zu überprüfen.
3: Privathaushalte sollten nachsehen, ob der eigene Gasvertrag eine Preisbindung über den Winter hinaus vorsieht. Andernfalls könnten ein Preisvergleich und ein Wechsel lohnen, so Popp. Vom Bundeswirtschaftsministerium hieß es, die Gasspeicherfüllstände seien mit knapp über 50% derzeit noch sehr gering. Man setze darauf, dass weiter gefüllt werde. Bei dem Thema sieht das Ministerium die Branche in der Pflicht. Ulrike Klein, Redaktion.
1: US-Präsident Trump will sich im Herbst mit dem nordkoreanischen Staatschef Kim Jong-un treffen. Dies bestätigte Trump einem Reporter. Er kenne Kim und verstehe sich gut mit ihm. Dazu machte der US-Präsident auch Angaben zu den Atomwaffenbeständen Nordkoreas. Es seien 57 sehr mächtige Atomwaffen. Dies hätte niemals zugelassen werden dürfen, so Trump. Nach dem Bruch mit den britischen Royals will Prinz Harry mit seiner Familie offenbar wieder nach Hause zurückkehren. Er hatte seinen Vater König Charles im vergangenen Monat in London getroffen. Anscheinend gab es ein Happy End. Britische Medien berichten, dass die Rückkehr schon bis Ende August vollzogen werden soll. Die beiden Kinder von Harry und Meghan wurden demnach bereits für den Schulbeginn im September an einer britischen Schule angemeldet. Die aktuellen Temperaturen: Berlin am Alex und am Funkturm 15 Grad und 15 messen wir auch in Potsdam im holländischen Viertel. Heute ist es anfangs noch gering bewölkt, später bilden sich aber dichtere Wolken. Am Abend kann es dann örtlich Schauer und teils auch Gewitter mit stürmischen Böen geben. Die Höchstwerte liegen zwischen 23 und 27 Grad. Morgen erwarten wir dann einen Mix aus Sonne und Wolken. Es soll meist trocken bleiben bei Höchstwerten zwischen 23 und 26 Grad.
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Guten Morgen, hier ist Ella am Morgen mit Chris Hedrich. Schön, dass ihr Frühaufsteher schon dabei seid. Wir belohnen uns jetzt fürs frühe Wachsein mit einem besonders feinen Stück Musik. Joni Mitchell live, Freeman in Paris. Kommt gut in den Donnerstag mit Ella.

Hi, hier ist Ella am Morgen, einer der einflussreichsten US-amerikanischen Soul-Musiker, Komponisten und Schauspieler, wäre heute 84 Jahre alt geworden, Isaac Hayes. In den 60ern begann er seine Karriere als Hauskomponist beim legendären Label Stax Records, schrieb und produzierte Welthits wie Soul Man für das Duo Sam & Dave zum Beispiel. Sein größter Erfolg für den Soundtrack zum Kultfilm Shaft komponierte Isaac Hayes das weltberühmte Theme from Shaft. Who's the black private dick? 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Damn right. Dafür bekam er 1972 als erster schwarzer Musiker einen Oscar in einer Musikkategorie, außerdem 2 Grammys und einen Golden Globe. 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

gerade haben wir über den heutigen Geburtstag von Isaac Hayes gesprochen. Zack, ploppt hier schon das nächste Geburtstagskind auf. Jamie Cullum wird heute 47 Jahre alt. Happy Birthday. Er darf sich sein eigenes Geburtstagsständchen singen. Hier ist er mit Mind Trick auf Ella.

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3: Ich bin Jerome Nussbaum. Große Teile Deutschlands sind am Abend von schweren Unwettern getroffen worden. Es gab nicht nur Starkregen und Blitzeinschläge, sondern auch Tornados. Bisher ist die Rede von 2 Windhosen in Brandenburg und auch Hessen. Betroffen ist die Stadt Fürstenwalde, ebenso Wetzlar und Solms. Dächer wurden dort abgedeckt und Bäume entwurzelt. Dabei wurde in Fürstenwalde auch ein Auto getroffen. Der 18-jährige Fahrer musste laut Bild von der Feuerwehr befreit und danach ins Krankenhaus gebracht werden. Aus Hessen wird gemeldet, dass nun einige Häuser unbewohnbar sind, nachdem dort Dächer von einem Tornado abgedeckt wurden. In Südthüringen standen vor allem Straßen unter Wasser und Keller wurden überflutet. Innerhalb kürzester Zeit kam es allein dort zu etwa 20 wetterbedingten Einsätzen. Noch nach Washington. US-Präsident Trump verschärft seinen Ton gegenüber dem Iran wieder. Weil es bei den Verhandlungen zu einem Kriegsende offenbar keine Fortschritte gibt, droht er jetzt mit einem nach seinen Worten beispiellosen Wirtschaftskrieg. Jedes Land müsse außerdem bei einer Unterstützung des Iran mit wirtschaftlichen Konsequenzen rechnen, schreibt er auf seiner Online-Plattform.
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3: Grüne und Linke im Berliner Abgeordnetenhaus widersprechen in der Fördergeldaffäre CDU und SPD in zentralen Punkten. Demnach sollen CDU-Abgeordnete in unzulässiger Weise Einfluss auf die Vergabe von Fördermitteln genommen haben. Kommende Woche wird im Abgeordnetenhaus über den Bericht des Untersuchungsausschusses diskutiert. Im Industriepark Lausitz in Schwarzheide hat es den ersten Spatenstich für eine Testanlage zur Herstellung von grünem Wasserstoff gegeben. Das Unternehmen Sunfire will auf dem Gelände von BASF Erfahrungen zur industriellen Massenproduktion sammeln. Berlins regierender Bürgermeister Wegner sieht die IT-Probleme nach dem Hackerangriff auf die Landesverwaltung bald behoben. Man arbeite mit Hochdruck daran, alle Systeme wieder hochzufahren, sagte er. Wann genau das erreicht sein wird, könne er aber noch nicht sagen. Nach der Vorstellung einer Aufklärungsdrohne in Strausberg erwartet Brandenburgs Ministerpräsident Woidke neue Arbeitsplätze in der Region. Voraussetzung sei, dass die Drohne in Serie hergestellt wird. Die aktuellen Temperaturen: Berlin am Alex und am Funkturm 15 Grad und 15 messen wir auch in Potsdam im holländischen Viertel. Heute ist es anfangs noch gering bewölkt, später bilden sich aber dichtere Wolken. Am Abend kann es dann örtlich Schauer und teils auch Gewitter mit stürmischen Böen geben. Die Höchstwerte liegen zwischen 23 und 27 Grad. Morgen erwarten wir dann einen Mix aus Sonne und Wolken. Es soll meist trocken bleiben bei Höchstwerten zwischen 23

Winehouse war das mit ihrer Version von The Girl from Ipanema. Bei der Aufnahme war sie gerade erst 18 Jahre alt und noch völlig unbekannt. Sie war 2002 für Probeaufnahmen in Miami und hat beim allerersten Treffen mit dem Produzenten dieses Lied spontan gesungen. Erst nach ihrem tragischen Tod 2011 wurde das Stück dann veröffentlicht. Hier ist Ella am Morgen, jetzt mit einer jungen Jazzsängerin aus Israel. Noah Blumer mit Summer is Coming auf Ella.

Guten Morgen, schön, dass ihr mit Ella in den Tag startet. 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

wunderschön, Sade mit Hang On To Your Love. Und es gibt ganz tolle Neuigkeiten zu dieser Band. Verschiedene, durchaus seriöse Quellen haben bestätigt, dass Sade im Miraval-Studio in Südfrankreich an neuen Songs arbeiten und dass ein neues Album noch in diesem Jahr erscheinen soll. Wie toll wäre das denn? Kurz vor sieben, gleich die Nachrichten für Berlin und Brandenburg. Vorher noch die Hunter Tones und Kurt Elling mit ihrer wunderschönen Version von Wichita Lineman auf Ella. 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
3: Ich bin Jerome Nussbaum. Schwere Unwetter mit Starkregen und heftigem Gewitter sind über Teile Deutschlands hinweggezogen. In Fürstenwalde in Brandenburg gab es sogar einen Tornado.
4: Der Sturm zog am späten Nachmittag durch die Stadt und hat schwere Schäden angerichtet. Auf Videos ist eine gewaltige Windhose zu sehen. Dächer wurden abgedeckt, zahlreiche Bäume wurden entwurzelt. Eine Wohnungsdecke wurde von einem mächtigen Ast durchschlagen. Auch ein Auto wurde getroffen. Der 18-jährige Fahrer wurde laut Bild verletzt und musste von der Feuerwehr befreit werden. Noah Ulrich, Redaktion.
3: Berlins regierender Bürgermeister Wegner rechnet damit, dass die IT-Probleme bei der Landesverwaltung bald behoben sein werden. Man arbeite mit Hochdruck daran, alle Systeme wieder hochzufahren, so Wegner. Wann genau das erreicht sein wird, könne er aber nicht sagen. Nach einem Hackerangriff vergangene Woche sind mehrere Dienstleistungen immer noch nicht wieder verfügbar, etwa die Auszahlung von Wohngeld. Wegner versicherte noch einmal, dass nach jetzigem Stand keine sensiblen Daten abgeflossen seien. Die Verbraucherzentrale warnt mit Blick auf die niedrigen Füllstände in Gasspeichern vor steigenden Preisen. Bundesverbandschefin Popp weist in der Rheinischen Post darauf hin, die Verträge zu überprüfen.
5: Privathaushalte sollten nachsehen, ob der eigene Gasvertrag eine Preisbindung über den Winter hinaus vorsieht. Andernfalls könnten ein Preisvergleich und ein Wechsel lohnen, so Popp. Vom Bundeswirtschaftsministerium hieß es, die Gasspeicherfüllstände seien mit knapp über 50% derzeit noch sehr gering. Man setze darauf, dass weiter gefüllt werde. Bei dem Thema sieht das Ministerium die Branche in der Pflicht. Ulrike Klein, Redaktion.
3: US-Präsident Trump will sich im Herbst mit dem nordkoreanischen Staatschef Kim Jong-un treffen. Dies bestätigte Trump einem Reporter. Er kenne Kim und verstehe sich gut mit ihm. Dazu machte der US-Präsident auch Angaben zu den Atomwaffenbeständen Nordkoreas. Es seien 57 sehr mächtige Atomwaffen. Dies hätte niemals zugelassen werden dürfen, so Trump. Nach dem Bruch mit den britischen Royals will Prinz Harry mit seiner Familie offenbar wieder nach Hause zurückkehren. Er hatte seinen Vater König Charles im vergangenen Monat in London getroffen. Anscheinend gab es ein Happy End. Britische Medien berichten, dass die Rückkehr schon bis Ende August vollzogen werden soll. Die beiden Kinder von Harry und Meghan wurden demnach bereits für den Schulbeginn im September an einer britischen Schule angemeldet. Die aktuellen Temperaturen: Berlin am Alex und am Funkturm 15 Grad und 15 messen wir auch in Potsdam im holländischen Viertel. Heute ist es anfangs noch gering bewölkt, später bilden sich aber dichtere Wolken. Am Abend kann es dann örtlich Schauer und teils auch Gewitter mit stürmischen Böen geben. Die Höchstwerte liegen zwischen 23 und 27 Grad. Morgen erwarten wir dann einen Mix aus Sonne und Wolken. Es soll meist trocken bleiben bei Höchstwerten zwischen 23 und 26 Grad.
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0: Better James eröffnet die nächste Stunde heller am Morgen. Hi, ich bin Chris Hedrich. Wir hören gleich wieder in unser Album der Woche von der Black Dog Groove Society rein. Vorher bringen euch gleich vier Herren entspannt in den Donnerstagmorgen. Hier sind Wolfgang Hafner, Frank Chastinier, Christian von Kapphengst und Max Mutzke mit ihrer Version von Piano Man auf Ella.
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1: Es ist das im Juni erschienene zweite Album der Black Dog Groove Society mit dem Titel Dog Dance. Eine kleine Hommage an den schwarzen Labrador-Mischling der Bandmitglieder namens Vicky. Im Fokus der neuen Eigenkomposition steht der fette, soulige Sound der Hammond-Orgel, der den Geist klassischer Jazz-Legenden mit modernen Deep-Funk verbindet. Die Band nimmt sich in den Stücken viel Zeit, um ihre musikalischen Gedanken zu entwickeln, wie uns Gitarrist Nils Paul Heide erzählt hat.
2: Was im Jazz dann ja stattfindet, ist Kommunikation zwischen allen Bandmitgliedern, die gerade spielen. Es ist quasi zu sehen wie ein Gespräch. Naja, und wenn ein Gespräch dann halt sich als etwas länger darstellt, dann ist das halt so.
1: Hier ist aus unserem Album der Woche Dog Dance von der Black Dog Groove Society das Stück Mingo auf Ella.

Der Bon Jovi Rock-Klassiker It's My Life in der Version von Paul Anka. Und damit schließt sich quasi musikalisch ein Kreis. Im Text von Bon Jovi heißt es im Refrain: Frankie said, I did it my way. Eine Anspielung auf Frank Sinatras Welthit My Way. Und wer hat den 1969 geschrieben? Genau, Paul Anka. Hier ist Ella am Morgen, jetzt mit Sarah McFarlane und Night and Day. Night.

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3: Ich bin Jerome Nussbaum. Große Teile Deutschlands sind am Abend von schweren Unwettern getroffen worden. Es gab nicht nur Starkregen und Blitzeinschläge, sondern auch Tornados. Bisher ist die Rede von 2 Windhosen in Brandenburg und auch Hessen. Betroffen ist die Stadt Fürstenwalde, ebenso Wetzlar und Solms. Dächer wurden dort abgedeckt und Bäume entwurzelt. Dabei wurde in Fürstenwalde auch ein Auto getroffen. Der 18-jährige Fahrer musste laut Bild von der Feuerwehr befreit und danach ins Krankenhaus gebracht werden. Aus Hessen wird gemeldet, dass nun einige Häuser unbewohnbar sind, nachdem dort Dächer von einem Tornado abgedeckt wurden. In Südthüringen standen vor allem Straßen unter Wasser und Keller wurden überflutet. Innerhalb kürzester Zeit kam es allein dort zu etwa 20 wetterbedingten Einsätzen. Noch nach Washington. US-Präsident Trump verschärft seinen Ton gegenüber dem Iran wieder. Weil es bei den Verhandlungen zu einem Kriegsende offenbar keine Fortschritte gibt, droht er jetzt mit einem nach seinen Worten beispiellosen Wirtschaftskrieg. Jedes Land müsse außerdem bei einer Unterstützung des Iran mit wirtschaftlichen Konsequenzen rechnen, schreibt er auf seiner Online-Plattform.
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3: Nach dem Hackerangriff auf die Berliner Landesverwaltung verlangte linke Fraktionschef Schulze vom Senat, die rechtzeitige Auszahlung des Wohngelds und anderer wichtiger Leistungen zu garantieren. Dieser IT-GAU dürfe niemanden seine Wohnung kosten, sagte er. Brandenburg hat im ersten Halbjahr rund 2,5 Millionen Gäste registriert, 0,4% weniger als im Vorjahreszeitraum. Bei den Übernachtungen ging es um 1,5% auf 6,3 Millionen runter. Potsdam konnte aber zulegen auf rund 290.000 Gäste. Vor dem Berliner Amtsgericht Tiergarten beginnt heute ein Prozess gegen einen ehemaligen Mitarbeiter der Stiftung Preußischer Kulturbesitz. Es geht um Bestechlichkeit. Er soll mit einem inzwischen verstorbenen Dachdeckermeister vereinbart haben, ihn bei der Vergabe von Aufträgen zu bevorzugen. Vom Flughafen BER starten nach monatelanger Unterbrechung wieder Eurowings-Flüge nach Dubai. Zum 25. Oktober nimmt die Lufthansa-Tochter den Betrieb wieder auf.

Sandra Wilson war das auf Ella. Für den besten Jazz, Soul und Blues jetzt mit einem ganz neuen Song von Jasmine Lacey. Hier ist Sweetest Season. Kommt gut in den Tag.

Hi, guten Morgen. Hier ist Ella am Morgen. Sean Heffley ist ein US-amerikanischer Jazzpianist, Sänger und Spoken-Word-Musiker, der seit einigen Jahren hier bei uns in Berlin lebt. Er ist heute Mittag der Interviewgast bei meinem Kollegen Erik Sommer. Sean Heffley hat viel zu erzählen, zum Beispiel, warum er, als er vor 12 Jahren für einen Besuch nach Berlin kam, schon nach wenigen Minuten wusste, dass er für immer hier bleiben möchte. Wie es dazu kam, dass er im vergangenen Monat beim weltweit renommierten Montreux Jazz Festival neben Stars wie Gregory Porter, Marcus Miller und Van Morrison auf der Bühne stand, was da hinter den Kulissen so abläuft und ob Montreux wirklich der Rolls-Royce unter den Musikfestivals ist, wie es Quincy Jones immer gesagt hat. Die Antworten hören wir heute Mittag zwischen 12 und 13 Uhr hier auf Ella.

Vor ein paar Minuten habe ich noch über ihn gesprochen, dass er erst letzten Monat bei der 60. Ausgabe des Montreux Jazz Festivals auf der Bühne stand. Zusammen mit James Taylor hatte er die Ehre, den großen geschichtsträchtigen Abschlussabend zu bestreiten, hat eine zweistündige Show auf Weltklasse-Niveau abgeliefert und zack, steht er auf meiner Playlist. Der überaus fitte, fast 81 Jahre junge Van Morrison. Hier ist er mit Snatch It Back and Hold It auf Ella.

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4: Ich bin Jerome Nussbaum. Bei schweren Unwettern gestern Abend in großen Teilen Deutschlands ist eine Frau ums Leben gekommen. Sie wurde im Norden von Rheinland-Pfalz von einem umstürzenden Baum erschlagen. Aus Brandenburg wird ein Tornado gemeldet.
5: Dabei wurden in Fürstenwalde auch Bäume entwurzelt. Das Auto eines 18-Jährigen wurde getroffen. Er konnte laut Bild von der Feuerwehr befreit werden und kam verletzt ins Krankenhaus. Noah Ulrich, Redaktion.
4: Die Berliner Landesverwaltung hat ihren IT-Ausfall nach einem Hackerangriff vergangene Woche noch nicht beheben können. Unklar bleibt damit unter anderem, ob das Wohngeld für zehntausende Berliner pünktlich ausgezahlt werden kann. Berichte, wonach die Cyberattacke auch einen Ausfall bei Online-Anträgen für die Briefwahl zur Abgeordnetenhauswahl verursacht hat, konnte Innensenatorin Spranger nicht bestätigen.
6: Die Untersuchungen auf den IT-Systemen laufen aktuell noch. Es gilt weiterhin, wir haben nichts gefunden. Nach jetzigem Stand sind die IT-Systeme, die für die Wahlen benötigt werden, nicht betroffen.
4: Wer hinter dem Hackerangriff steckt, ist noch nicht geklärt. LKA und Staatsanwaltschaft ermitteln dazu. Patientenschützer fordern mehr Transparenz und Hilfen bei Behandlungsfehlern. Allein in Krankenhäusern gäbe es jedes Jahr geschätzt 20.000 Todesfälle, die auf vermeidbare Fehler zurückzuführen seien, sagte der Vorstand der Deutschen Stiftung Patientenschutz Brisch der Neuen Osnabrücker Zeitung. Er fordert ein zentrales Register, in dem Behandlungsfehler vermerkt werden, und für Geschädigte müsse es einen Härtefallfonds geben. Die Vermögensunterschiede zwischen Arm und Reich sind in Deutschland leicht gesunken. Die Süddeutsche Zeitung bezieht sich dabei auf eine noch unveröffentlichte Untersuchung des Kölner Instituts der deutschen Wirtschaft. Bis zur Finanzkrise 2008 sei die Schere zwischen Arm und Reich immer weiter auseinandergegangen, aber seither leicht rückläufig, heißt es. Niedrige Zinsen hätten bis zur Corona-Pandemie zu einer sinkenden Verschuldung der Bürger geführt. Die aktuellen Temperaturen: Berlin am Alex und am Funkturm 17 Grad und Potsdam am Stadtschloss ebenfalls 17 Grad. Heute ist es anfangs noch gering bewölkt, später bilden sich aber dichtere Wolken. Am Abend kann es dann örtlich Schauer und teils auch Gewitter mit stürmischen Böen geben. Die Höchstwerte liegen zwischen 23 und 27 Grad. Morgen erwarten wir dann einen Mix aus Sonne und Wolken. Es soll meist trocken bleiben bei Höchstwerten zwischen 23 und 26 Grad.
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0: Ach, das war ein bisschen brasilianischer Sonnenschein für uns. Markus Wahle mit Estrella. Hier ist Ella am Morgen mit mir, Chris Hedrich. Ich freue mich, dass ihr auch am Start seid. Den nächsten Song habe ich damals Anfang der 90er im Original von Lisa Stansfield rauf und runter gehört. Hier ist die Coverversion von Ellie Bruna, All Around the World auf Ella.
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Olivia Dean war das auf Ella. Guten Morgen. Im Yorkschlösschen in Kreuzberg spielt heute Abend einer der profiliertesten deutschen Musiker des klassischen Blues, der Berliner Pianist und Sänger Chris Rannenberg, zusammen mit erstklassigen Gastmusikern. Um 20 Uhr beginnt das Konzert. Wenn ihr Lust drauf habt, dann seid rechtzeitig vor Ort. Erfahrungsgemäß wird's an solchen Abenden sehr schnell sehr voll. Hier ist Ella, jetzt mit der Hymne für den Morgen, Gil Scott-Heron. I think I'll call it my

Kurz vor 8:30, gleich bei uns wieder die Nachrichten für Berlin und Brandenburg. Vorher hören wir noch ein Stück aus dem Soundtrack zum Film Bodyguard. Da war der Song aber nur 10 Sekunden lang zu hören, als Whitney Houston einen Drohbrief öffnet. Wir hören ihn natürlich in voller Länge. Hier ist Curtis Stigers What's So Funny About Peace, Love and Understanding auf LR.

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5: Ich bin Jerome Nussbaum. Er war schon fast in Vergessenheit geraten. Gestern war der gestandete Buckelwald-Timmy aber nochmal Thema im Landtag von Mecklenburg-Vorpommern. Umweltminister Backhaus wurde befragt. In einer Sondersitzung des Umwelt- und Agrarausschusses ging es um die Rettungsaktion. Die hatten Meeresexperten erst bezweifelt, weil sie kaum noch Überlebenschancen bei dem Wal gesehen haben. Doch Backhaus entschied sich dann doch für die Rettung. Vorwürfe, dies aus wahltaktischen Gründen getan zu haben, wies er zurück. Seinen Sinneswandel begründete er laut ARD mit dem Zustand des Tieres. Als Timmy auch nach rund 2 Wochen noch deutliche Lebenszeichen gezeigt hat, habe er die Situation neu bewertet. So konnte die private Rettungsinitiative ihre Aktion umsetzen. Das ist wichtig für alle Gaskunden. Die Verbraucherzentrale warnt mit Blick auf die niedrigen Füllstände in Gasspeichern vor steigenden Preisen. Bundesverbandschefin Popp weist in der Rheinischen Post darauf hin, die Verträge zu überprüfen. Privathaushalte sollten nachsehen, ob der eigene Gasvertrag eine Preisbindung über den Winter hinaus vorsieht. Andernfalls könnten ein Preisvergleich und ein Wechsel lohnen.
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5: Grüne und Linke im Berliner Abgeordnetenhaus widersprechen in der Fördergeldaffäre CDU und SPD in zentralen Punkten. Demnach sollen CDU-Abgeordnete in unzulässiger Weise Einfluss auf die Vergabe von Fördermitteln genommen haben. Kommende Woche wird im Abgeordnetenhaus über den Bericht des Untersuchungsausschusses diskutiert. Im Industriepark Lausitz in Schwarzheide hat es den ersten Spatenstich für eine Testanlage zur Herstellung von grünem Wasserstoff gegeben. Das Unternehmen Sunfire will auf dem Gelände von BASF Erfahrungen zur industriellen Massenproduktion sammeln. Berlins regierender Bürgermeister Wegner sieht die IT-Probleme nach dem Hackerangriff auf die Landesverwaltung bald behoben. Man arbeite mit Hochdruck daran, alle Systeme wieder hochzufahren, sagte er. Wann genau das erreicht sein wird, könne er aber noch nicht sagen. Nach der Vorstellung einer Aufklärungsdrohne in Strausberg erwartet Brandenburgs Ministerpräsident Woidke neue Arbeitsplätze in der Region. Voraussetzung sei, dass die Drohne in Serie hergestellt wird. Die aktuellen Temperaturen: Berlin am Alex und am Funkturm 17 Grad und Potsdam am Stadtschloss ebenfalls 17 Grad. Heute ist es anfangs noch gering bewölkt, später bilden sich aber dichtere Wolken. Am Abend kann es dann örtlich Schauer und teils auch Gewitter mit stürmischen Böen geben. Die Höchstwerte liegen zwischen 23 und 27 Grad. Morgen erwarten wir dann einen Mix aus Sonne und Wolken. Es soll meist trocken bleiben bei Höchstwerten zwischen 23 und 26 Grad.

Hier ist Ella am Morgen mit Chris Hedrich. Wir besprechen gleich mal die Abendplanung. Ich habe da einen schönen Vorschlag für ein Konzert. Jetzt gönnen wir uns aber erstmal Jane Gonda mit Burning Temptation auf Ella.

Guten Morgen, schön, dass ihr mit Ella in den Tag startet. 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

Lässiger und entspannter kann so ein Donnerstagmorgen ja wohl kaum klingen. Till Brönner war das mit The Good Life. Vor den Nachrichten habe ich jetzt noch Reuben James mit So Lucky. Hier ist Ella für den besten Jazz, Soul und Blues.

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4: Ich bin Jerome Nussbaum. Bei schweren Unwettern gestern Abend in großen Teilen Deutschlands ist eine Frau ums Leben gekommen. Sie wurde im Norden von Rheinland-Pfalz von einem umstürzenden Baum erschlagen. Aus Brandenburg wird ein Tornado gemeldet.
5: Dabei wurden in Fürstenwalde auch Bäume entwurzelt. Das Auto eines 18-Jährigen wurde getroffen. Er konnte laut Bild von der Feuerwehr befreit werden und kam verletzt ins Krankenhaus. Noah Ulrich, Redaktion.
4: Die Berliner Landesverwaltung hat ihren IT-Ausfall nach einem Hackerangriff vergangene Woche noch nicht beheben können. Unklar bleibt damit unter anderem, ob das Wohngeld für zehntausende Berliner pünktlich ausgezahlt werden kann. Berichte, wonach die Cyberattacke auch einen Ausfall bei Online-Anträgen für die Briefwahl zur Abgeordnetenhauswahl verursacht hat, konnte Innensenatorin Spranger nicht bestätigen.
6: Die Untersuchungen auf den IT-Systemen laufen aktuell noch. Es gilt weiterhin, wir haben nichts gefunden. Nach jetzigem Stand sind die IT-Systeme, die für die Wahlen benötigt werden, nicht betroffen.
4: Wer hinter dem Hackerangriff steckt, ist noch nicht geklärt. LKA und Staatsanwaltschaft ermitteln dazu. Patientenschützer fordern mehr Transparenz und Hilfen bei Behandlungsfehlern. Allein in Krankenhäusern gäbe es jedes Jahr geschätzt 20.000 Todesfälle, die auf vermeidbare Fehler zurückzuführen seien, sagte der Vorstand der Deutschen Stiftung Patientenschutz Brisch der Neuen Osnabrücker Zeitung. Er fordert ein zentrales Register, in dem Behandlungsfehler vermerkt werden, und für Geschädigte müsse es einen Härtefallfonds geben. Die Vermögensunterschiede zwischen Arm und Reich sind in Deutschland leicht gesunken. Die Süddeutsche Zeitung bezieht sich dabei auf eine noch unveröffentlichte Untersuchung des Kölner Instituts der deutschen Wirtschaft. Bis zur Finanzkrise 2008 sei die Schere zwischen Arm und Reich immer weiter auseinandergegangen, aber seither leicht rückläufig, heißt es. Niedrige Zinsen hätten bis zur Corona-Pandemie zu einer sinkenden Verschuldung der Bürger geführt. Die aktuellen Temperaturen: Berlin am Alex und am Funkturm 17 Grad und Potsdam am Stadtschloss ebenfalls 17 Grad. Heute ist es anfangs noch gering bewölkt, später bilden sich aber dichtere Wolken. Am Abend kann es dann örtlich Schauer und teils auch Gewitter mit stürmischen Böen geben. Die Höchstwerte liegen zwischen 23 und 27 Grad. Morgen erwarten wir dann einen Mix aus Sonne und Wolken. Es soll meist trocken bleiben bei Höchstwerten zwischen 23 und 26 Grad.
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Guten Morgen, ich bin Chris Hedrich, kurz nach 9 am Donnerstag und wir lassen jetzt musikalisch nochmal die Sonne aufgehen mit einem so wundervollen Duett zweier Legenden, Tony Bennett und Stevie Wonder, For Once in My Life auf Ella, für den besten Jazz, Soul und Blues. 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

Hi, hier ist Ella am Morgen, einer der einflussreichsten US-amerikanischen Soul-Musiker, Komponisten und Schauspieler, wäre heute 84 Jahre alt geworden, Isaac Hayes. In den 60ern begann er seine Karriere als Hauskomponist beim legendären Label Stax Records, schrieb und produzierte Welthits wie Soul Man für das Duo Sam & Dave zum Beispiel. Sein größter Erfolg für den Soundtrack zum Kultfilm Shaft komponierte Isaac Hayes das weltberühmte Theme from Shaft. Who's the black private dick? That's a sex machine to all the chicks. Damn right. Dafür bekam er 1972 als erster schwarzer Musiker einen Oscar in einer Musikkategorie, außerdem 2 Grammys und einen Golden Globe. Hier ist Ella für den besten Jazz, Soul und Blues.

bisschen Power für den Donnerstagmorgen von Incognito mit Everyday. In wenigen Minuten gibt's wieder das Aktuellste aus Berlin, Brandenburg, Deutschland und der Welt. Bis dahin wird's hier ganz chillig mit Matt Wild und Hello World auf Ella.

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5: Ich bin Jerome Nussbaum. Er war schon fast in Vergessenheit geraten. Gestern war der gestandete Buckelwald-Timmy aber nochmal Thema im Landtag von Mecklenburg-Vorpommern. Umweltminister Backhaus wurde befragt. In einer Sondersitzung des Umwelt- und Agrarausschusses ging es um die Rettungsaktion. Die hatten Meeresexperten erst bezweifelt, weil sie kaum noch Überlebenschancen bei dem Wal gesehen haben. Doch Backhaus entschied sich dann doch für die Rettung. Vorwürfe, dies aus wahltaktischen Gründen getan zu haben, wies er zurück. Seinen Sinneswandel begründete er laut ARD mit dem Zustand des Tieres. Als Timmy auch nach rund 2 Wochen noch deutliche Lebenszeichen gezeigt hat, habe er die Situation neu bewertet. So konnte die private Rettungsinitiative ihre Aktion umsetzen. Das ist wichtig für alle Gaskunden. Die Verbraucherzentrale warnt mit Blick auf die niedrigen Füllstände in Gasspeichern vor steigenden Preisen. Bundesverbandschefin Popp weist in der Rheinischen Post darauf hin, die Verträge zu überprüfen. Privathaushalte sollten nachsehen, ob der eigene Gasvertrag eine Preisbindung über den Winter hinaus vorsieht. Andernfalls könnten ein Preisvergleich und ein Wechsel lohnen.
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5: Nach dem Hackerangriff auf die Berliner Landesverwaltung verlangte linke Fraktionschef Schulze vom Senat, die rechtzeitige Auszahlung des Wohngelds und anderer wichtiger Leistungen zu garantieren. Dieser IT-GAU dürfe niemanden seine Wohnung kosten, sagte er. Brandenburg hat im ersten Halbjahr rund 2,5 Millionen Gäste registriert, 0,4% weniger als im Vorjahreszeitraum. Bei den Übernachtungen ging es um 1,5% auf 6,3 Millionen runter. Potsdam konnte aber zulegen auf rund 290.000 Gäste. Vor dem Berliner Amtsgericht Tiergarten beginnt heute ein Prozess gegen einen ehemaligen Mitarbeiter der Stiftung Preußischer Kulturbesitz. Es geht um Bestechlichkeit. Er soll mit einem inzwischen verstorbenen Dachdeckermeister vereinbart haben, ihn bei der Vergabe von Aufträgen zu bevorzugen. Vom Flughafen BER starten nach monatelanger Unterbrechung wieder Eurowings-Flüge nach Dubai. Zum 25. Oktober nimmt die Lufthansa-Tochter den Betrieb wieder auf. Die aktuellen Temperaturen: Berlin am Alex und am Funkturm 19 Grad und 19 sind es auch in Potsdam im holländischen Viertel. Am Nachmittag und Abend erwarten wir neue Schauer, teils auch Gewitter mit Windböen und Starkregen. Die Höchstwerte liegen heute zwischen 24 und 26 Grad. Morgen geht es dann freundlich los mit Sonnenschein, später verdichten sich die Wolken aber wieder. Dann kann es auch wieder Regen geben bei maximal 26 Grad.

Diana Krall war das mit L-O-V-E. Ich bin Chris Hedrich, wünsche euch einen schönen guten Morgen. Und das hier ist neue Musik von Mama Terra, Best Laid Plans. Und wir machen hier auf Ella auch gleich richtig gute Pläne für heute Mittag. Da hat mein Kollege Erik nämlich einen Interviewgast, über den ich euch gleich ein bisschen mehr erzähle.

Hi, guten Morgen. Hier ist Ella am Morgen. Sean Heffley ist ein US-amerikanischer Jazzpianist, Sänger und Spoken-Word-Musiker, der seit einigen Jahren hier bei uns in Berlin lebt. Er ist heute Mittag der Interviewgast bei meinem Kollegen Erik Sommer. Sean Heffley hat viel zu erzählen, zum Beispiel, warum er, als er vor 12 Jahren für einen Besuch nach Berlin kam, schon nach wenigen Minuten wusste, dass er für immer hier bleiben möchte. Wie es dazu kam, dass er im vergangenen Monat beim weltweit renommierten Montreux Jazz Festival neben Stars wie Gregory Porter, Marcus Miller und Van Morrison auf der Bühne stand, was da hinter den Kulissen so abläuft und ob Montreux wirklich der Rolls-Royce unter den Musikfestivals ist, wie es Quincy Jones immer gesagt hat. Die Antworten hören wir heute Mittag zwischen 12 und 13 Uhr hier auf Ella.

Das war's für heute von mir, Chris Hedrich, und von Ella am Morgen. War schön mit euch. Wäre noch schöner, wenn ihr morgen früh auch wieder mit uns in den Tag startet. Ab 6 stehe ich bereit. Einen schönen Donnerstag noch und viel Spaß jetzt gleich mit Erik. Bye, bye.

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7: Ich bin Jerome Nussbaum. Die Uni Köln soll Plagiatsvorwürfe gegen Berlins Justizsenatorin Badenberg prüfen. Ein Gutachten aus Österreich hatte mehr als 80 angebliche Plagiate in ihrer Doktorarbeit nachgewiesen. Darunter sogar in der Danksagung an ihre Eltern, heißt es. Badenberg reagierte auf die Berichte sofort und bat die Universität Köln selbst um eine unabhängige Prüfung ihrer Dissertation. Die sei nach bestem Wissen und Gewissen angefertigt worden, sagte sie der BZ. Mehrere Tornados haben in Teilen Deutschlands schwere Schäden angerichtet, darunter in Fürstenwalde in Brandenburg. Das Auto eines jungen Mannes wurde von umstürzenden Bäumen getroffen. Er kam verletzt ins Krankenhaus. Der stellvertretende Stadtbrandmeister Matthias Gedig.
8: Also wir haben hier vorgefunden, 5 Blocks insgesamt mit einem horrenden Schaden an den Dächern. Sowie eine Kita, was es wirklich, sag mal, zur Hälfte das Dach abgedeckt hat. Zusätzlich dann sämtliche versperrte Verkehrsräume. Schon eine enorme Kraft, die hier gewirkt hat.
7: Auch bei Arnstadt in Thüringen soll sich ein Tornado gebildet haben, ebenso in Mittelhessen. Im Bereich Remagen im Rheinland-Pfalz wurde eine Frau von einem umstürzenden Baum erschlagen. Ihre Begleiterin kam schwer verletzt ins Krankenhaus. Bis März kommenden Jahres sollen die Kontrollen an den deutschen Grenzen noch weitergehen. Auf die Ankündigung des Bundesinnenministeriums hat die Industrie- und Handelskammer Ostbrandenburg jetzt enttäuscht reagiert. Die Rede ist von einer großen Belastung für die Logistikbranche im Grenzgebiet zu Polen.
9: Die Kontrollen führen weiterhin zu langen Staus. Das sorgt für unkalkulierbare Fahrzeiten und Mehrkosten. Die Industrie- und Handelskammer warnt auch vor negativen Auswirkungen für Einwohner, Arbeitspendler sowie Touristen und Studenten. Seit geraumer Zeit wird schon ein Ende der Grenzkontrollen gefordert. Auch aus dem Ausland gibt es Kritik daran. Bundesinnenminister Dobrindt will die Kontrollen dennoch verlängern. Ulrike Klein, Redaktion.
7: US-Präsident Trump will sich im Herbst mit dem nordkoreanischen Staatschef Kim Jong-un treffen. Dies bestätigte Trump einem Reporter. Er kenne Kim und verstehe sich gut mit ihm, sagte er. Dazu machte Trump auch Angaben zu den Atomwaffenbeständen Nordkoreas. Es seien 57 sehr mächtige Atomwaffen. Dies hätte niemals zugelassen werden dürfen, so Trump. Die aktuellen Temperaturen: Berlin am Alex und am Funkturm 19 Grad und 19 sind es auch in Potsdam im holländischen Viertel. Am Nachmittag und Abend erwarten wir neue Schauer, teils auch Gewitter mit Windböen und Starkregen. Die Höchstwerte liegen heute zwischen 24 und 26 Grad. Morgen geht es dann freundlich los mit Sonnenschein, später verdichten sich die Wolken aber wieder, dann kann es auch wieder Regen geben bei maximal 26 Grad.
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Herzlich willkommen und guten Tag zu unserer heutigen Versuchsanordnung, die da lautet: Wie lange kann eine Radiosendung gut gehen ohne funktionierende Kaffeemaschine in der Redaktionsküche? Ich bin da skeptisch, vor allem bei so beschwingter Musik wie der von Tom Misch gerade. Bisschen mehr jetzt hier. So sieht's nämlich aus. Hier ist Ella für den besten Jazz, Soul und Blues mit einem müden Erik Sommer, aber wir kriegen das gemeinsam schon hin. Freue mich auf den Vormittag. Auf geht's!

0: altes, ich glaube jahrhundertealtes Sprichwort besagt, wenn in Berliner Radioredaktionsküchen die Kaffeemaschine kaputt ist, oh weh, gehst du an den Genfer See. So, und jetzt beweist mir mal, dass es dieses Sprichwort nicht gibt. Ha! Und solange gehen wir musikalisch an Genfer See zum Montreux Jazz Festival.
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0: Und zwar machen wir das in dieser Sendung heute noch mit Sean Haefeli, US-amerikanischer Jazz-Pianist, Sänger, Spoken-Word-Musiker, der seit einigen Jahren hier in Berlin lebt und tatsächlich dieses Jahr beim Montreux Jazz Festival gespielt hat. Vor ziemlich genau einem Monat war das Montreux Jazz Festival, eins der renommiertesten Musikfestivals der Welt, gilt als Rolls-Royce unter den Musikfestivals, so hat es Quincy Jones oft bezeichnet, und er war ja lange Jahre auch der musikalische und künstlerische Leiter des Festivals. Und um dieses Festival da direkt am Genfersee ranken sich so viele Mythen, so viele Geschichten, dass ich unbedingt von Sean Haefeli wissen möchte, wie viel stimmt davon? Ist das wirklich so eine magische Stimmung da rund um den Genfersee, wenn Weltstars des Jazz, des Souls, des Blues zusammenkommen und nach ihren Konzerten nachts in kleinen Clubs jammen? Wie viel hat er davon mitbekommen? Ich bin gespannt heute auf Geschichten. Es ist so ein bisschen die Gala und bunte Ausgabe für Jazzliebhaber. Immerhin heute bei uns bei Ella. Ich freue mich sehr auf Sean Haefeli. Von 12 bis 13 Uhr greifen wir uns hier die Geschichten ab im Ella-Studio. Ich freue mich sehr.

Lisa Bassange, hier auf Ella und live auf der Bühne. Am Wochenende spielt die Berliner Jazzsängerin hier in Berlin, im Berlin-Wannsee, im Kulturcafé Mutter Fourage. Und zwar gemeinsam mit ihrer tollen Band, mit ihrem Chor, mit ihrer Combo, mit ganz vielen tollen Jazzsängerinnen aus Berlin zusammen. Siren heißt diese Combo. Wirklich große Empfehlung, sowieso diese Band mal auszuchecken. Und am besten könnt ihr das sowieso ja jetzt schon am Samstagabend machen. Um 19.30 Uhr geht es los in der Mutter Fourage. Lisa Bassange und Siren. Die Tickets, die ein paar letztere Tickets kriegt ihr noch über die Internetseite von Mutter Fourage. Einfach mal googeln. Hier ist Ella, viel den besten Jazz, Soul und Blues. Schönen Donnerstag.

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der Van Morrison-Klassiker Moondance hier nochmal aufgepedert und hochgepumpt von Michael Bublé auf Ella. Fühl den besten Jazz, Soul und Blues. Wunderbar. Kommt gut durch den Donnerstag mit uns. Jetzt mit Tom Funk und Omar for Love.

Nina Simon wirft ein Auge auf uns hier auf Ella, I put a spell on you. Und wir werfen jetzt gemeinsam ein Auge auf das heutige Geburtstagskind, auf Großbritanniens zahlenmäßig erfolgreichsten Jazzmusiker aller Zeiten. Heute wird er 47 Jahre alt, Jamie Cullum. Jamie Cullum, auch so ein in Jazz getränkter Musiker, der Anfang der 2000er Jahre den Jazz ja ein Stück weit poppiger gemacht hat, aber eben auch ein ganzes Stück erfolgreicher und wieder einem neuen Publikum zugänglich gemacht hat. Vergleichbar etwa ja auch mit Norah Jones, die auch zeitgleich anfing. Vor 23 Jahren, im Jahr 2003, kam Jamie Cullums Album 20-something raus, sehr schön, und wurde zum meistverkauften Jazz-Album in Großbritannien aller Zeiten, zumindest was den Erfolg der ersten Wochen anging. Das Ding verkaufte sich wie warme Baked Beans. Das war unglaublich. Jamie Cullum, ein ursympathischer Typ. In diesem Sommer hat er in Hamburg gespielt beim Ape Jazz Festival und auch dort natürlich das Publikum begeistert. Und was ich an ihm besonders spannend und sympathisch finde, neben seiner tollen Musik und seinem unglaublichen Klavierspiel, seiner Stimme, aber das ist ja alles bekannt, ist sein urbritischer Humor. Beispielsweise antwortet er mal auf die Frage, was er eigentlich am wenigsten mag, mit Fragen wie diese beantworten. Und das trifft ziemlich genau meinen Humor. Jamie Cullum, alles Gute zum 47. Geburtstag vom gesamten Ella-Team und meiner Großmutter. Ich bin mir sicher, das wird ihn sehr freuen. Und wir hören ihn jetzt natürlich hier auf Ella mit Get Your Way, Jamie Cullum.

Ja, Rhythmus finde ich gut. Wir müssen nur ein bisschen Tempo machen vor den Nachrichten. Also können wir ein bisschen anziehen? Ja, sehr gut. Ist gut, wenn man mit Profis arbeitet. Hier ist Ella Fühl, den besten Jazz, Soul und Blues. Hallo, vor den Nachrichten um 11 jetzt noch Mark D. Clive Lowe und Cherry Matheson mit Day by Day, Tag für Tag. Was bleibt uns auch anderes übrig?

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4: Ich bin Jerome Nussbaum. Die Uni Köln soll Plagiatsvorwürfe gegen Berlins Justizsenatorin Badenberg prüfen. Ein Gutachten aus Österreich hatte mehr als 80 angebliche Plagiate in ihrer Doktorarbeit nachgewiesen, darunter sogar in der Danksagung an ihre Eltern, heißt es. Badenberg reagierte auf die Berichte sofort und bat die Universität Köln selbst um eine unabhängige Prüfung ihrer Dissertation. Die sei nach bestem Wissen und Gewissen angefertigt worden, sagte sie der BZ. Mehrere Tornados haben in Teilen Deutschlands schwere Schäden angerichtet, darunter in Fürstenwalde in Brandenburg. Das Auto eines jungen Mannes wurde von umstürzenden Bäumen getroffen. Er kam verletzt ins Krankenhaus. Der stellvertretende Stadtbrandmeister Matthias Gedig.
5: Also wir haben hier vorhin von 5 Blocks insgesamt mit einem horrenden Schaden an den Dächern. Sowie eine Kita, was es wirklich, sag mal, zur Hälfte das Dach abgedeckt hat. Zusätzlich dann sämtliche versperrte Verkehrsräume. Schon eine enorme Kraft, die hier gewirkt hat.
4: Auch bei Arnstadt in Thüringen soll sich ein Tornado gebildet haben, ebenso in Mittelhessen. Im Bereich Remagen im Rheinland-Pfalz wurde eine Frau von einem umstürzenden Baum erschlagen. Ihre Begleiterin kam schwer verletzt ins Krankenhaus. Bis März kommenden Jahres sollen die Kontrollen an den deutschen Grenzen noch weitergehen. Auf die Ankündigung des Bundesinnenministeriums hat die Industrie- und Handelskammer Ostbrandenburg jetzt enttäuscht reagiert. Die Rede ist von einer großen Belastung für die Logistikbranche im Grenzgebiet zu Polen.
6: Die Kontrollen führen weiterhin zu langen Staus. Das sorgt für unkalkulierbare Fahrzeiten und Mehrkosten. Die Industrie- und Handelskammer warnt auch vor negativen Auswirkungen für Einwohner, Arbeitspendler sowie Touristen und Studenten. Seit geraumer Zeit wird schon ein Ende der Grenzkontrollen gefordert. Auch aus dem Ausland gibt es Kritik daran. Bundesinnenminister Dobrindt will die Kontrollen dennoch verlängern. Ulrike Klein, Redaktion.
4: US-Präsident Trump will sich im Herbst mit dem nordkoreanischen Staatschef Kim Jong-un treffen. Dies bestätigte Trump einem Reporter. Er kenne Kim und verstehe sich gut mit ihm, sagte er. Dazu machte Trump auch Angaben zu den Atomwaffenbeständen Nordkoreas. Es seien 57 sehr mächtige Atomwaffen. Dies hätte niemals zugelassen werden dürfen, so Trump. Die aktuellen Temperaturen: Berlin am Alex und am Funkturm 19 Grad und 19 sind es auch in Potsdam im holländischen Viertel. Am Nachmittag und Abend erwarten wir neue Schauer, teils auch Gewitter mit Windböen und Starkregen. Die Höchstwerte liegen heute zwischen 24 und 26 Grad. Morgen geht es dann freundlich los mit Sonnenschein, später verdichten sich die Wolken aber wieder, dann kann es auch wieder Regen geben bei maximal 26 Grad.
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0: wieder fasziniert von dieser Stimme und habe mich gerade eben gefragt, wie viele Jazzsängerinnen und Sänger auf der Welt wohl davon träumen, einmal mit ihr ein Duett aufzunehmen. Ach komm, machen wir das doch schnell. Ich bin Erik und das war
1: Diane Reeves and I'm so glad to be here to welcome you to Ella Radio Station.
0: Geht mir ganz genauso. Diane, hast du sehr schön gesagt. Jetzt geht's hier nämlich auch weiter mit Eric Binet und Saldoci Too Soon.
1: Get ready, here comes.
0: Ah, da kriegen wir einen Grammy für, Diane. Do you know?

0: Der hat auch schon länger nichts Neues mehr veröffentlicht, ne? Bill Evans und seine zwei Freunde. If You Could See Me Now vom Bill Evans Trio hier auf Ella. Und ganz im Gegensatz zu diesen drei faulen Säcken ist die Frau, die wir jetzt hier hören bei Ella, ziemlich fleißig. In diesem Jahr hat sie ein neues Album rausgebracht. Mika Miller heißt sie, diese britische Soul-Ausnahmesängerin. A Little Bit of Me heißt ihr neues Album, das sie übrigens im November hier in Berlin präsentiert. Im Kühlhaus spielt sie dann. Und ich konnte vor ein paar Wochen bzw. Monaten mittlerweile schon mit ihr sprechen über dieses Album und die vielen verschiedenen Themen, die darauf Platz finden.
1: My songs are very honest, you know, I'm definitely talking about things that have affected me.
2: Meine Lieder sind sehr ehrlich und behandeln das, was in meinem Leben passiert, auch meine Reise als Künstlerin. In einem Song auf dem Album geht es um das Leben auf Tour, als wir hinter den Kulissen ganz schön Stress hatten. In einem anderen schreibe ich darüber, wie ich nach der letzten Tour einfach 4 Wochen nach Frankreich abgehauen bin, um alleine zu sein. Also viel Verschiedenes.
1: Went away for 4 weeks on my own to the south of France. So yeah, there's lots of different themes.
0: Ja, und auch der Song, den wir jetzt vom Album A Little Bit of Me hören, ist wieder ein ganz anderes, eigenes Thema. Warning Sign heißt es, also Warnhinweis. Und es gibt auch die Textzeile in dem Refrain, deine Liebe sollte mit einem Warnhinweis verschickt werden. Sehr starkes Bild, finde ich, und da wissen wir natürlich direkt, worum es geht. Es geht darum, dass Mika Miller gerne hätte, dass auf diesen sehr leckeren Chips-Packungen aus Großbritannien ein Warnhinweis ist, dass man eigentlich nur eine essen möchte und dann ist die ganze Schüssel weg. Ja.

Ah Mist, das habe ich jetzt vergessen. Vielleicht könnte das aber jemand von euch schnell übernehmen und Barbara Bescheid geben, dass jetzt hier auf Ella ihr Lieblingslied läuft. Das wäre toll, danke. Barbara ist die Mutter meiner Freundin. Also wenn jemand von euch jetzt heute in Königswinter bei Bonn einkaufen geht und sie trifft, gerne Bescheid geben. Danke.

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So, festhalten und Luft holen jetzt bitte schnell hier auf Ella. Der folgende Titel bzw. die Liste der Interpreten ist sehr lang, aber es ist mein Serviceangebot an euch, dass ich sie euch dennoch präsentiere. Wir hören jetzt hier If It Ain't Broke von Dinner Party, Terrace Martin, Robert Glasper, Chemistry Washington, Felix und Ninth Wonder. Ein Song, sechs Interpreten, 9 E's.

Ja gut, Walking on Sunshine ist jetzt vielleicht ein bisschen wohlwollend ausgedrückt von den Jazzistics hier auf Ella, aber 23 Grad, bisschen bewölkt, hin und wieder kommt mal die Sonne raus. Das ist nicht nur die Wetterlage aktuell hier in Berlin, sondern übrigens auch genau so gerade am Genfer See. Schön, ne? Und wenn wir temperaturtechnisch gerade wie am Genfer See sind, können wir gleich nach 12 auch dorthin reisen. Akustisch, denn wir gehen zum Montreux Jazz Festival. I was feeling bottomed out, lacking inspiration, looking at my life and seeing the desperation. Und das machen wir mit Sean Hafely gemeinsam. Er hat nämlich gespielt beim Montreux Jazz Festival vor ziemlich genau einem Monat. Sean Hafely, US-amerikanischer Jazz-Pianist, Sänger, Spoken-Word-Musiker und seit einigen Jahren Wahlberliner. Und ich habe ihn mir eingeladen hier ins Studio gleich nach 12, um über dieses Festival zu sprechen, das ja als der Rolls-Royce unter den Musikfestivals gilt und sagenumwoben ist. Es gibt Mythen, die sich darum ranken, Geschichten von Weltstars, die nachts in irgendwelchen kleinen Clubs auftauchten und dann noch Jam-Sessions gespielt haben. All das möchte ich natürlich von Sean Hafely jetzt erfahren, ob das wirklich so ist, ob das nur Legendenbildung ist, wie er Montreux wahrgenommen hat. Darüber spreche ich gleich nach 12 mit ihm. Außerdem möchte ich mit ihm darüber sprechen, warum er, als er vor 12 Jahren zufällig hier nach Berlin kam, direkt wusste, hier möchte ich bleiben. Also all das besprechen wir gleich nach 12 mit Sean Hafely hier auf Ella.

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7: Ich bin Jerome Nussbaum. Die CDU in Berlin setzt sich für Spezialschulen für gewalttätige Schüler ein, auch ohne Zustimmung der Eltern oder Schüler selbst, berichtet die BZ. Demnach sollen speziell geschulte Lehrer an den neuen Schulen für Erziehungshilfe zum Einsatz kommen. Sie könnten sich dort auf kleinere Gruppen konzentrieren, unterstützt von Sozialpädagogen. Der CDU-Spitzenkandidat für die Berliner Abgeordnetenhauswahl, Evers, sagte, man nehme die Eltern in die Pflicht und stärke Lehrer, damit sie Respekt, Regeln und Verantwortung nicht nur vermitteln, sondern auch durchsetzen können. Am 29. August gibt es in Ludwigsfelde und erstmals auch in Königs Wusterhausen Paraden zum Christopher Street Day. Nach dem Anschlag auf den CSD in Berlin ist bei den Veranstaltern von einer angespannten Stimmung die Rede. Eine rechtsextreme Gruppe mobilisiert demnach auch zu einer Gegendemo in Königs Wusterhausen. Die CSD-Organisatoren rufen deshalb dazu auf, nicht allein zu kommen. Bei schweren Unwettern gestern Abend ist in Rheinland-Pfalz eine Frau ums Leben gekommen. Sie wurde im Bereich Rehmagen an einem Wirtschaftsweg von einem umstürzenden Baum erschlagen. Ihre Begleiterin wurde schwer verletzt. Schäden werden auch aus Brandenburg, Thüringen, Hessen und Bayern gemeldet.
8: Es bildeten sich mehrere Tornados. Dabei wurden in Fürstenwalde auch Bäume entwurzelt. Das Auto eines 18-Jährigen wurde getroffen. Er konnte laut Bild von der Feuerwehr befreit werden und kam verletzt ins Krankenhaus. In Wetzlar und Solms sind mehrere Dächer abgedeckt worden. Einige Häuser sind jetzt unbewohnbar. Insgesamt wurden dort rund 60 Häuser beschädigt. Und in Thüringen hat ein Blitz in Altenbeuthen im Kreis Saalfeld-Rudolstadt ein Wohnhaus in Brand gesetzt. Alle Bewohner konnten das Gebäude aber unverletzt verlassen. Noah Ulrich, Redaktion.
7: Die evakuierten Straßenzüge von Monschau-Kalter Herberg sind wieder freigegeben worden. Die Bewohner können in ihre Häuser in Rüdsdorf und Geisberg zurückkehren. Im Hohen Venn auf belgischer Seite brennt es aber weiter unterirdisch im Torfmoor. Es heißt, dass es noch Wochen dauern könnte, bis diese Brände gelöscht sind. Eine Fläche von mehr als 3000 Hektar wurde schon zerstört. Ein Gewitter mit Starkregen hat den Einsatzkräften nur wenig geholfen. Logistik versinkt nun aber im matschigen Boden. Die aktuellen Temperaturen: Berlin am Alex und am Funkturm 21 Grad und 20 messen wir in Potsdam am Stadtschloss. Am Nachmittag und Abend erwarten wir neue Schauer, teils auch Gewitter mit Windböen und Starkregen. Die Höchstwerte liegen heute zwischen 24 und 26 Grad. Morgen geht es dann freundlich los mit Sonnenschein, später verdichten sich die Wolken aber wieder. Dann kann es auch wieder Regen geben bei maximal 26 Grad.
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0: Es war die 60. Ausgabe eines der bekanntesten Jazz- und Musikfestivals der Welt, Jazz at Montreux am Genfersee in der Schweiz. Vergangenen Monat unter anderem mit Ray, Gregory Porter, Wolfpack, Markus Miller und mit Sean Haefeli, der in den USA geborene und seit mehr als 10 Jahren in Berlin lebende Jazz-Pianist, Vokalist, Spoken-Word-Künstler, ist heute mein Gast hier bei Ella. Wie schön, dass du heute bei mir bist. Hallo.
1: Hallo.
0: Dein Konzert war auch noch am Eröffnungswochenende.
1: Ja, genau.
0: Im Rahmen der Montreux Jazz Artists Foundation Night.
1: Es war am 4. Juli. Es war auch diese
0: Independence Day,
1: in den Staaten. Und das war mit alles, was momentan läuft in den Staaten, ein wichtig Plattform, Rolle zu haben. Ja.
0: Der Gedanke war, herausragende Musikerinnen und Musiker aus den USA, deswegen eben auch wegen des 250. Unabhängigkeitstages, dort zu präsentieren. Was meinst du mit wichtiger Rolle vor dem Hintergrund?
1: So viel passiert jetzt und so viel ist schon passiert.
0: Also ihr seid die andere USA so ein bisschen und könnt... Ja.
1: Aber nicht die andere eigentlich. Das ist die USA.
0: Vielleicht auch das Tolle an Montreux, so erzählt man sich es immer, ist einfach, dass Menschen aus der ganzen Welt zusammenkommen, zusammen Musik machen und im Zweifel die größten Stars nachts irgendwie in Jam-Sessions zusammen sammeln. Wie hast du das erlebt? Ist das genauso?
1: Es ist wild. Okay. So viel ist unterwegs dort. Sie haben Live-Musik, sie haben viele Clubs und Montreux ist wunderschön. Es ist am See, es ist viel zu process.
0: Verarbeiten. Und das machen wir in dieser Stunde noch gemeinsam mit Sean Haefeli. Die ganze Stunde ist er mein Gast hier bei Ella.

0: Schönen Donnerstag hier bei Illa, fühl den besten Jazz, Soul und Blues. Schön, dass wir beieinander sind. In dieser Stunde mit Sean Haefeli, US-amerikanischer Jazz-Sänger, Pianist, Spoken-Word-Künstler, der seit einigen Jahren in Berlin lebt. Sean, wir haben vorhin schon über Jazz at Montreux gesprochen, das große Festival, das du in diesem Jahr gespielt. Lass uns ein wenig über dich sprechen. Musikalisch, hast du gesagt, wurdest du beeinflusst extrem als Jugendlicher in der Nähe von Indianapolis durch die Kirche, durch die Besuche dort im Gottesdienst. Der weitere große Baustein, deswegen wirst du auch oft mit Gil Scott Heron verglichen, in deiner Kunst ist aber das Spoken Word, der Text. Wo kommt da der Ursprung her? Wo wurdest du da angefixt?
1: Gute Frage. Ich habe, seit ich relativ jung war, Text geschrieben. Mhm. 13, 14 habe ich vielleicht angefangen, Poesie zu schreiben, und ja.
0: Hast du die noch? Warst du damals gut? War das schon gut?
1: Ich weiß nicht genau.
0: Ja. Weil ich habe natürlich auch.
1: Glaube, nein.
0: Okay, ja.
1: Ich habe auch später Literatur studiert. Auch.
0: Und da kam dann der.
1: Diese vielleicht nächste Schritt, Technik, ja. Und ja.
0: Das war in Chicago, wo in du Chicago, ja, studiert hast. Dort hast du dich dann auch reinbegeben in die Jazz-Szene, aber auch in die Hip-Hop-Szene.
1: Ja,
0: dort.
1: Ich war sehr aktiv in diese Hip-Hop-Szene, Jazz, Spoken Word. Ja, das Chicago war für mich in dieser Zeit eine Welt war geöffnet.
0: Mhm, ja. Das habe ich in der Vorbereitung auf unser Gespräch auch gedacht. Die eine erste große prägende Stadt für dich als Künstler war Chicago und die zweite tatsächlich Berlin. Und darüber sprechen wir gleich weiter. Was ein Cliffhanger, meine Güte, mit Sean Haefeli, denn seit mittlerweile 12 Jahren lebst du hier in Berlin. Und was die Stadt für dich und deine Musik bedeutet, darüber, wie gesagt, gleich mehr mit Sean Haefeli. In dieser Stunde hier mein Gast auf Ella.

Und das war Sean Haefeli, der in dieser Stunde mein Studiogast ist hier bei Ella mit Musik von seinem aktuellen Album Flying Broken Form. Heißt das Album, Drop hieß der Song. Hier ist Ella, macht euch einen schönen Donnerstag mit uns, gleich mehr mit Sean Haefeli.

ist bei mir Sean Haefeli zu Gast, US-amerikanischer Jazz-Pianist, Sänger, Spoken-Word-Musiker, der seit einigen Jahren in Berlin lebt. Darüber möchte ich gleich noch genauer mit ihm sprechen. Also bleibt gern dran, gleich mehr im Gespräch hier bei uns im Ella-Studio. Sean Haefeli nach Oscar Brown Jr. und vorher noch mit Celia Nergard und Biddy Bell. 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

0: Sean Hafley. War das nicht, ist aber in dieser Stunde hier bei mir zu Gast. Hallo bei Ella, fühl den besten Jazz, Soul und Blues. US-amerikanischer Jazz-Pianist, Sänger, Spoken-Word-Künstler und seit einigen Jahren auch Wahl-Berliner. Hier lebst du jetzt, wenn ich richtig gezählt habe, seit fast 12 Jahren. Warst zufällig, mehr oder weniger, bist du hier mal hingekommen?
1: Ja, das war zufällig. Ja.
0: Und wusstest aber direkt, hier möchte ich bleiben. Wieso?
1: Ja, es war relativ spontan. Ich war von der Freiheit eigentlich inspiriert. Mhm. Für die Menschen, ich dachte, okay, hier kann man machen, was er will.
0: Dein aktuelles Album, über das wir jetzt abschließend sprechen, Flying Broken Form heißt es. Im vergangenen Jahr ist es herausgekommen. Auch zumindest vom Personal ein sehr Berliner Album. Coole Leute aus der Berliner Szene, Francesco Beccaro, Magro, Ben Kreef, Dima Bondarev. Inwieweit fühlt es sich für dich auch an wie ein Berlin-Album?
1: Gute Frage. Ich weiß nicht eigentlich.
0: Mhm. Wie fühlt es sich an?
1: Das Album habe ich eigentlich in der Schweiz geschrieben. Okay. Die meisten Nummer. Ich weiß nicht, wie meine Zeit in Berlin mich als ein Künstler beeinflusst hast.
0: Und das, weil du ja am Anfang in Berlin diese Freiheit so toll fandest.
1: Ja.
0: Also kannst du nicht sagen, inwieweit sich diese Freiheit in deiner Musik, in deiner Kunst entwickelt hat?
1: Ja, schwer zu sagen. Vielleicht werde ich später überlegen und etwas, ja.
0: Dann schreibst du mir.
1: Ja.
0: Bis dahin und bis du mir schreibst, vielen Dank, Sean, dass du uns die Berliner Freiheit dann doch hier mit ins Radio gebracht hast. Und vielen Dank für die Geschichten rund ums Montreux Jazz Festival und natürlich vor allem vielen Dank für deinen Besuch und unser Gespräch hier auf Ella. Dank dir.
1: Dankeschön.

Ach, cooler Typ, oder? Sean Havely war in dieser Stunde bei mir zu Gast hier im Studio bei Ella Fühl, dem besten Jazz, Soul und Blues. Worüber haben wir alles gesprochen? Wir haben über das Montreux Jazz Festival gesprochen, wo er vergangenen Monat noch gespielt hat. Wir haben ganz viel über Berlin gesprochen. Also wirklich ein spannendes Gespräch. Tolle Sachen, die er da erzählt hat. Solltet ihr Teile des Gesprächs verpasst haben, dann ist das schade. Aber ich habe noch einen Notnagel für euch, den ich euch jetzt ins Brett hämmere. Und zwar das ganze Gespräch mit Sean Havely, das verlinken wir euch auf ellaradio.de. Wir schneiden es gerade im Hintergrund zusammen und dann ist es da gleich ganz bald hochgeladen und ihr könnt es euch in voller Länge nachhören.

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2: Ich bin Jerome Nussbaum. Die CDU in Berlin setzt sich für Spezialschulen für gewalttätige Schüler ein, auch ohne Zustimmung der Eltern oder Schüler selbst, berichtet die BZ. Demnach sollen speziell geschulte Lehrer an den neuen Schulen für Erziehungshilfe zum Einsatz kommen. Sie könnten sich dort auf kleinere Gruppen konzentrieren, unterstützt von Sozialpädagogen. Der CDU-Spitzenkandidat für die Berliner Abgeordnetenhauswahl, Evers, sagte, man nehme die Eltern in die Pflicht und stärke Lehrer, damit sie Respekt, Regeln und Verantwortung nicht nur vermitteln, sondern auch durchsetzen können. Am 29. August gibt es in Ludwigsfelde und erstmals auch in Königs Wusterhausen Paraden zum Christopher Street Day. Nach dem Anschlag auf den CSD in Berlin ist bei den Veranstaltern von einer angespannten Stimmung die Rede. Eine rechtsextreme Gruppe mobilisiert demnach auch zu einer Gegendemo in Königs Wusterhausen. Die CSD-Organisatoren rufen deshalb dazu auf, nicht allein zu kommen. Bei schweren Unwettern gestern Abend ist in Rheinland-Pfalz eine Frau ums Leben gekommen. Sie wurde im Bereich Rehmagen an einem Wirtschaftsweg von einem umstürzenden Baum erschlagen. Ihre Begleiterin wurde schwer verletzt. Schäden werden auch aus Brandenburg, Thüringen, Hessen und Bayern gemeldet.
3: Es bildeten sich mehrere Tornados. Dabei wurden in Fürstenwalde auch Bäume entwurzelt. Das Auto eines 18-Jährigen wurde getroffen. Er konnte laut Bild von der Feuerwehr befreit werden und kam verletzt ins Krankenhaus. In Wetzlar und Solms sind mehrere Dächer abgedeckt worden. Einige Häuser sind jetzt unbewohnbar. Insgesamt wurden dort rund 60 Häuser beschädigt. Und in Thüringen hat ein Blitz in Altenbeuthen im Kreis Saalfeld-Rudolstadt ein Wohnhaus in Brand gesetzt. Alle Bewohner konnten das Gebäude aber unverletzt verlassen. Noah Ulrich, Redaktion.
2: Die evakuierten Straßenzüge von Monschau-Kalter Herberg sind wieder freigegeben worden. Die Bewohner können in ihre Häuser in Ruitsdorf und Geisberg zurückkehren. Im Hohen Venn auf belgischer Seite brennt es aber weiter unterirdisch im Torfmoor. Es heißt, dass es noch Wochen dauern könnte, bis diese Brände gelöscht sind. Eine Fläche von mehr als 3000 Hektar wurde schon zerstört. Ein Gewitter mit Starkregen hat den Einsatzkräften nur wenig geholfen. Logistik versinkt nun aber im matschigen Boden. Die aktuellen Temperaturen: Berlin am Alex und am Funkturm 21 Grad und 20 messen wir in Potsdam am Stadtschloss. Am Nachmittag und Abend erwarten wir neue Schauer, teils auch Gewitter mit Windböen und Starkregen. Die Höchstwerte liegen heute zwischen 24 und 26 Grad. Morgen geht es dann freundlich los mit Sonnenschein, später verdichten sich die Wolken aber wieder. Dann kann es auch wieder Regen geben bei maximal 26 Grad.
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Das war der Amy Winehouse, ihr Oktobersong, wie ich als kleines rheinländisches Kind gesagt hätte, das damals noch gelispelt hat, um diesem blöden Genitiv und Amy Winehouse's Oktobersong aus dem Weg zu gehen. Hätte ich euch das auch mitgeteilt. Ach, wie schön. Jetzt hier Musik auf Ella mit Gina, eine britische Sängerin. Gina, geschrieben G-E-N-A. Das steht für God Energy Naturally Amazing. Das ist gelebtes Understatement.

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Seit einigen Jahren lebt Desney Bailey hier in Berlin und sie hat sich für 3-4 Soul wirklich Musiker aus ganz Europa zusammengesucht, die gemeinsam jahrelange Übung darin haben, die Finesse des Jazz mit dem Groove-Gefühl von Hausmusik zu verbinden. 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Wie gesagt, heute könnt ihr euch nochmal schonen.

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Etta James kommt jetzt, nachdem sie ja von den Delphonics mehr oder weniger schon angekündigt wurde. Etta James also mit The Man I Love auf Ella am Donnerstagmittag. Hallo zusammen.

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0: Das war die Trompete von Till Brönner in Thomas Quasthoffs Version von Can't We Be Friends. Zum Vergleich, das ist James Brown und das hier ist eine ganz, ganz tolle britische Soul-Sängerin.
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von diesen zwei Ausnahme-Jazz-Pianisten hier, Herbie Hancock und Stevie Wonder, beziehungsweise in diesem Fall ja auch Mundharmonikaristen, Mundharmonisten, ihr wisst, was ich meine, geht's hier auf Ella für den besten Jazz, Soul und Blues direkt zum nächsten Ausnahme-Jazz-Pianisten, zu Oscar Peterson. Vergangenen Samstag wäre er 100 Jahre alt geworden und wir feiern seinen Geburtstag nach an diesem Wochenende, weil ich meine bei 101 Jahren, da kommt es jetzt auf die eine Woche auch nicht mehr an. Wir feiern ihn am Sonntagabend bei Ella Live in Concert. Oscar Peterson, den Maharaji der Tasten, wie ihn Duke Ellington genannt hat. Und er musste es ja wissen, Duke Ellington. 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

spielen. 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Wir halten schon mal den kleinen und großen Zeh in die Virtuosität von Oscar Peterson mit seiner tollen, tollen Version des Beatles-Stücks Eleanor Rigby. Hier Oscar Peterson auf Ella.

Die Gelehrten nennen das Acid Jazz, was Banks und Talbot da gespielt haben. Smoking Aces hier auf Ella. Ich habe mal gerade nachgeschaut. Ein großes Internet-Versandhaus nennt die Musik Sonstiges. Da bleiben wir dann doch lieber bei den Gelehrten. Das machen wir dann aber morgen ab 10 Uhr wieder. Ich bin nämlich raus für heute. Erik Sommer, jetzt übernimmt ab 2 Uhr Petra Schwarz hier die Regler, die Tasten, das Mikrofon und was sie sonst noch so findet. Bis denn. Tschüss.

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8: Ich bin Marvin Standke. 5 Tage nach einem Cyberangriff bleibt die Berliner Verwaltung eingeschränkt. Der regierende Bürgermeister Wegner sagt, die Reparatur dauert noch Tage. Betroffen sind 2 Senatsverwaltungen. Auch die Auszahlung von Wohngeld ist möglicherweise gefährdet. Mehr als 50.000 Haushalte könnten betroffen sein. Die Wahl in einem Monat sei durch den Angriff nicht gefährdet. Die Grenzkontrollen zu Polen sollen bis März 2027 verlängert werden. Dagegen gibt es jetzt in Brandenburg Kritik. Die IHK Ostbrandenburg warnt vor Staus und längeren Wartezeiten. Das belaste Pendler, Logistik und Unternehmen. Auch Sozialminister René Wilke fordert zeitlich begrenzte Kontrollen. Gutachter haben in Deutschland im vergangenen Jahr fast 3.100 schwere Behandlungsfehler festgestellt. Das teilte der medizinische Dienst der Krankenkassen mit. In 97% der Fälle starben die betroffenen Patienten. 150 Fälle waren sogenannte Never-Events. Dazu gehören Patientenverwechslungen oder vergessene Instrumente im Körper. Insgesamt wurden fast 12.000 Verdachtsfälle untersucht. Die ukrainische Hauptstadt Kiew ist erneut von russischen Raketen getroffen worden.
9: Nach Behördenangaben wurden mindestens 12 Menschen getötet. Mehr als 30 Menschen wurden verletzt. In mehreren Stadtteilen wurden Wohnhäuser und andere Gebäude beschädigt. Außerdem brachen dort Brände aus. Die ganze Nacht waren Explosionen und Luftalarm zu hören. Ulrike Klein, Redaktion.
8: Und diese gute Nachricht: Der Ausbau der Solarenergie in Deutschland kommt schneller voran als geplant. Das gesetzliche Ausbauziel für dieses Jahr ist bereits erreicht. In Deutschland gibt es inzwischen mehr als 6 Millionen Solaranlagen. Das teilte der Bundesverband Solarwirtschaft mit. Damit wird immer mehr Strom in Deutschland direkt aus Sonnenlicht gewonnen. Für das Klimaziel 2030 muss der Ausbau aber noch schneller werden. Die aktuellen Temperaturen: Berlin am Alex 23 Grad, Potsdam im holländischen Viertel auch 23 Grad. Heute leicht bewölkt mit einzelnen Schauern oder kurzen Gewittern, vielerorts bleibt es aber trocken. Die Höchstwerte bei 24 Grad.
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Ja, was soll ich sagen? Ein herzliches Willkommen an diesem Donnerstag, am frühen Nachmittag, späten Mittag, je nachdem, wie ihr das seht. Erik hat uns bisher hergeführt. Dankeschön, lieber Erik. Und jetzt ist diese Frau für euch da, die immer nachmittags von 14 bis 18 Uhr hier im Studio für euch ist. Von Ella. Fühl den besten Jazz, Soul und Blues. Und die heißt Petra Schwarz. Ja, herzlich willkommen also nochmal. Wir haben natürlich wieder super Musik, Informationen, wir haben das Album der Woche, nachher Viertel nach vier. Und wir haben jetzt Van Morrison. Und ich habe mal geguckt, was heißt denn das eigentlich? Somebody tried to sell me a bridge. Ich dachte, das muss doch irgendwie was Hintersinniges sein. Und diese Redewendung steht auch dafür, dass jemand versucht, einen anderen massiv zu belügen oder sogar zu betrügen oder für extrem naiv zu verkaufen, weil das Ganze kommt daher, dass George C. Parker, das war ein Betrüger im späten 19. und frühen 20. Jahrhundert, gutgläubigen Touristen und Einwanderern in New York regelmäßig die Brooklyn Bridge verkauft hat, in Anführungszeichen. Die Opfer dachten wirklich, sie hätten die Bridge gekauft und könnten Maut kassieren, aber merkten natürlich dann ganz schnell, dass das Ganze nicht funktioniert. Van Morrison.

Nancy Wilson interpretiert hier bei uns, bei Ella. Fühl den besten Jazz, Soul und Blues. Und wenn ich es mal so ganz direkt nehme, ich bevorzuge momentan Nektarinen oder Pfirsiche. Ja, schön, dass ihr dabei seid hier bei uns. Und ich habe jetzt ein ziemlich neues Stück für euch. Das ist nämlich am 11. Juni 2026 überhaupt erst veröffentlicht worden. Es ist ein Song der britischen Sängerin und Songwriterin Yasmin Lazy. Übrigens produziert von Femi Colioso, dem Schlagzeuger der renommierten Jazzband Ezra Kollektiv. Und der hat da auch als Co-Autor mitgewirkt und hat auch die Drums bedient. Ja, neben Lazys charakteristischem sanften Gesang zeichnet sich das Stück durch eine hochkarätige Jazzbesetzung aus. Darunter Blinker Golding am Saxophon und Rosie Turton an der Posaune. Yasmin Lazy, Sweetest Season.

Ihr seid bei Ella für den besten Jazz, Soul und Blues. Und das seid ihr auch genau richtig, ist ja wohl klar. Wir haben tolle Musik, zum Beispiel Sting noch in dieser Stunde oder Astro Gilberto sehe ich hier auf der Playlist. Joni Mitchell ist noch dabei, Kurt Elling. Und jetzt kommt hier was ganz Ruhiges. Wir hatten den Mann ja gestern Abend bei Ella live in Konzert mit seinem besonderen Trio, das Oscar-Peterson-Trio. Und jetzt wird's hier wirklich ganz ruhig. Wir kommen jetzt einfach mal für ein paar Minuten runter. Gute Entspannung wünsche ich.

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interessante Harmonik. Ich hatte es euch ja versprochen. Das war Kurt Elling natürlich. Nature Boy. Hier bei uns, bei Ella. Fühl den besten Jazz, Soul und Blues. Ich bin Petra Schwarz, weiter für euch an diesem Donnerstagnachmittag zur Stelle. Und jetzt machen wir hier die Mädelsrunde komplett. Ich habe ein paar Schwestern mitgebracht und zwar The Womack Sisters. If I Let You.

für ein elegantes, jazziges Arrangement, das perfekt zur eleganten und geheimnisvollen Atmosphäre des Filmes passt. Da kommen wir gleich noch zu. Und die Melodie, habt ihr das gehört? Also mindestens Kenner haben sicher gehört, greift zudem in den ersten Zeilen Elemente aus Mozarts Sinfonica Concertante auf. So, wir machen ja auch musikalische Bildung natürlich. Also diese bekannte Coverversion The Windmills of Your Mind war natürlich von Sting aus dem Jahre 1990, der das Lied speziell für den Soundtrack der Kriminalkomödie Die Thomas Crown Affair mit Pierce Brosnan aufgenommen hat. Das Original stammt ja schon aus dem Jahre 1968 und gewann damals den Oscar für den besten Filmsong. Ja, und damit es nicht bei der Halbbildung bleibt, die Musik stammt aus der Feder des französischen Komponisten Michel Legrand. Und der englische Text wurde vom berühmten Songwriter-Ehepaar Alan und Marilyn Bergman verfasst. So, jetzt habt ihr das alles intus, hoffe ich doch. Ihr seid bei Ella für den besten Jazz, Soul und Blues. Und das hier, das singen wir jetzt einfach mit. The Girl from Ipanema, Astrud Gilberto.

hier schon wieder fast rum, unsere erste gemeinsame Stunde an diesem Donnerstagnachmittag. Ihr bleibt doch noch, oder? Also ich jedenfalls bleibe. Es gibt um 3 das Aktuelle aus Berlin, Brandenburg, Deutschland und der Welt. Und mit Joni Mitchell kann ich jetzt im Folgenden mitgehen. Sonst ist das bei mir so eine Sache mit dem lieben Gott. Aber sie singt jetzt God Must Be a Boogeyman. Ja, absolute Zustimmung. Viel Spaß.

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8: Ich bin Marvin Standke. 5 Tage nach einem Cyberangriff bleibt die Berliner Verwaltung eingeschränkt. Der regierende Bürgermeister Wegner sagt, die Reparatur dauert noch Tage. Betroffen sind 2 Senatsverwaltungen. Auch die Auszahlung von Wohngeld ist möglicherweise gefährdet. Mehr als 50.000 Haushalte könnten betroffen sein. Die Wahl in einem Monat sei durch den Angriff nicht gefährdet. Die Grenzkontrollen zu Polen sollen bis März 2027 verlängert werden. Dagegen gibt es jetzt in Brandenburg Kritik. Die IHK Ostbrandenburg warnt vor Staus und längeren Wartezeiten. Das belaste Pendler, Logistik und Unternehmen. Auch Sozialminister René Wilke fordert zeitlich begrenzte Kontrollen. Gutachter haben in Deutschland im vergangenen Jahr fast 3.100 schwere Behandlungsfehler festgestellt. Das teilte der medizinische Dienst der Krankenkassen mit. In 97% der Fälle starben die betroffenen Patienten. 150 Fälle waren sogenannte Never-Events. Dazu gehören Patientenverwechslungen oder vergessene Instrumente im Körper. Insgesamt wurden fast 12.000 Verdachtsfälle untersucht. Die ukrainische Hauptstadt Kiew ist erneut von russischen Raketen getroffen worden.
9: Nach Behördenangaben wurden mindestens 12 Menschen getötet. Mehr als 30 Menschen wurden verletzt. In mehreren Stadtteilen wurden Wohnhäuser und andere Gebäude beschädigt. Außerdem brachen dort Brände aus. Die ganze Nacht waren Explosionen und Luftalarm zu hören. Ulrike Klein, Redaktion.
8: Und diese gute Nachricht: Der Ausbau der Solarenergie in Deutschland kommt schneller voran als geplant. Das gesetzliche Ausbauziel für dieses Jahr ist bereits erreicht. In Deutschland gibt es inzwischen mehr als 6 Millionen Solaranlagen. Das teilte der Bundesverband Solarwirtschaft mit. Damit wird immer mehr Strom in Deutschland direkt aus Sonnenlicht gewonnen. Für das Klimaziel 2030 muss der Ausbau aber noch schneller werden. Die aktuellen Temperaturen: Berlin am Alex 23 Grad, Potsdam im holländischen Viertel auch 23 Grad. Heute leicht bewölkt mit einzelnen Schauern oder kurzen Gewittern, vielerorts bleibt es aber trocken. Die Höchstwerte bei 24 Grad.
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Besinn dich, sind wir rein in diese Stunde zwischen 3 und 4 hier bei Ella. Fühl den besten Jazz, Soul und Blues. Weiter mit Petra Schwarz und jetzt nehmen wir ordentlich Fahrt auf. Und zwar machen wir das mit Mama's Gun und Joy. Ich wünsche uns einen wunderbaren gemeinsamen Nachmittag.

Was war das? Schon mal gehört? Ja, kommt einem bekannt vor, ne? Take 5, The Dave Brubeck Quartet. Ja, so eine der Nummern in dem Bereich, den wir hier mit diesem Radio ja repräsentieren. Mit Ella, fühl den besten Jazz, Soul und Blues. Wir haben jetzt etwas, das ist auf dem zweiten Studioalbum Doctrine of Love veröffentlicht. Und wenn wir das hören, dann ahnen wir oder wissen wir, dass es Jalen Gonda ist, der US-amerikanische Retro-Soul-Sänger. Und dieses zweite Studioalbum ist ja gerade mal in diesem Sommer am 5. Juni 2026 erschienen. Diese Abtempo-Nummer, nach der man ja richtig gut tanzen kann, die erinnert ja irgendwie an den klassischen Sound der späten 1960er Jahre. Ja, und die vereint dann eben Einflüsse des Chicago und Detroit Soul mit Ngondas charakteristischem Falsettgesang. Inhaltlich thematisiert der Text das schmerzhafte Verlangen und die brennende Versuchung nach einer langjährigen Beziehung. Na, hören wir mal. Burning Temptation, Jalen Gonda.

seid bei Ella. Ja klar, wo sonst? Ich bin Petra Schwarz, weiter für euch da. Wir nähern uns halb vier. Was gibt's da? Klar, Aktuelles aus Berlin und Brandenburg, also aus unserer Region. Und vorher können wir aber noch diesen beiden Herren hier lauschen. Elvis Costello und Burt Bacharach. Painted from Memory.

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6: Ich bin Marvin Standke. Einen Monat vor der Berlin-Wahl häufen sich beschädigte Wahlplakate. Bis zum 17. August registrierte die Polizei 727 Fälle. Am häufigsten betroffen war die AfD mit 117 beschädigten Plakaten. Es folgen CDU, SPD und Linke. Außerdem gab es 6 Gewaltdelikte gegen Politiker und Parteivertreter. Der Staatsschutz ermittelt. In Fürstenwalde hat ein Tornado schwere Schäden verursacht. Der Deutsche Wetterdienst hat den Tornado inzwischen bestätigt. Der Wirbelsturm erreichte Windgeschwindigkeiten von etwa 150 Kilometern pro Stunde. Gemeldet wurden umgestürzte Bäume und beschädigte Dächer.
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6: Im Berliner Spreekanal gibt es heute wieder eine Schwimmdemo. Der Verein Flussbad Berlin fordert die Aufhebung des Badeverbots. Der Verein will eine offizielle Badestelle im Spreekanal. Um 17 Uhr beginnt die Kundgebung am Schinkelplatz in Mitte. Von 17.30 Uhr bis 19 Uhr kann dann geschwommen werden. Die aktuellen Temperaturen. Berlin am Alex 23 Grad. Potsdam im holländischen Viertel auch 23 Grad. Heute leicht bewölkt mit einzelnen Schauern oder kurzen Gewittern. Vielerorts bleibt es aber trocken. Die Höchstwerte bei 24 Grad.

Ich rufe euch ein herzliches Hallo zu, falls ihr jetzt gerade zu uns gestoßen seid, an diesem Donnerstagnachmittag zu Ella, fühl den besten Jazz, Soul und Blues und darf euch das hier ankündigen. Das sind die Blue Lab Beats. Das ist genau genommen ein britisches Produzentenduo. Sie haben dieses Stück Blue Lotus im März 2026 veröffentlicht. Und laut Beschreibung kombiniert das Stück sanfte Melodien, vielschichtige Instrumentierung und urbane Grooves, die charakteristisch für die Jazz- und Hip-Hop-Szene in Großbritannien sind. Das verifizieren wir jetzt. Die Blue Lab Beats auf Ella.

0: Sade haben wir gerade gehört hier bei uns bei Ella. Fühl den besten Jazz, Soul und Blues. Ohne einen Namen geht unser Programm nicht. Dieser Name ist Tony Bennett. Der wäre ja Anfang August, am 3. August, 100 Jahre alt geworden. Und anlässlich dessen haben wir ja sein Leben erzählt. Und Erik Sommer, ihr wisst schon, der Mann, der immer vor mir moderiert, der hat da ganz tolle Beiträge produziert über das Leben. Und wir fangen jetzt mal ganz an den Anfängen an, als Tony Bennett noch gar nicht Tony Bennett hieß.
1: Es war einmal ein singender Kellner in den italienischen Restaurants von Queens, jenem New Yorker Stadtteil, in dem Anthony Dominic Benedetto zur Welt kam, am 3. August 1926, damals noch ohne Kellnerschürze. Anthony Dominic Benedetto besserte also als, nun seien wir ehrlich, eher kellnernder Sänger sein Highschool-Taschengeld auf, bezirzte hier und dort und genoss sein junges, gut aussehendes Leben. Im Jahr 1944 wurde Benedetto zur US-Armee eingezogen, kämpfte in der Ardennenschlacht gegen die Nazis und war nach Kriegsende in Mannheim stationiert. Noch heute erzählen sich die Monomerinnen und Monomer von Joe Bari.
2: Vieni qui, vieni qui, vieni qui.
1: So der erste enttäuschende Künstlername Benedettos. Mit diesem Namen bezirzte Joe Bari in Deutschland, später aber auch wieder in den USA als Sänger verschiedenster Militärorchester, mal hier, mal dort, bis er 1949 im Vorprogramm der Sängerin Pearl Bailey entdeckt wurde und von seinem Entdecker, dem Entertainer Bob Hope, die Anregung bekam, statt Joe Bari künftig doch nicht mehr einen Namen zu tragen, der ihm ohne Probleme auch einen Erfolg in der Erwachsenenunterhaltung erlauben würde. Und geboren war Tony Bennett.
0: Tony Bennett. Anlässlich des 100. Geburtstages haben wir so eine Beitragsreihe euch zu Gehör gebracht. Und wenn ihr die nicht gehört habt oder nochmal hören wollt, weil sie so schön waren, dann schaut einfach auf unserer Website ellaradio.de. Dort ist das alles zu finden. Und jetzt hören wir natürlich einen Song, der mit dieser ersten Phase zu tun hat. The best is yet to come. Tony Bennett.

Wie im Fluge ist sie vergangen, diese Stunde zwischen 3 und 4 hier bei Ella. Fühl den besten Jazz, Soul und Blues. Da gibt's dann gleich das Aktuelle aus Berlin, Brandenburg, Deutschland und der Welt. Und ich, Petra Schwarz, bin weiter für euch da.

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7: Ich bin Marvin Standke. Die Berliner Abgeordnetenhauswahl ist trotz eines Hackerangriffs nicht in Gefahr, das sagt Landeswahlleiter Stefan Bröchler. Er sei alarmiert, betonte aber, man müsse besonnen reagieren. Das Portal für Briefwahlanträge funktioniert inzwischen wieder. Die Wahlvorbereitungen seien insgesamt auf gutem Kurs. 8 Millionen Stimmzettel sind gedruckt, rund 40.000 Wahlhelfer werden geschult. Die Wahl findet in einem Monat statt. Die IHK Ostbrandenburg kritisiert die verlängerten Grenzkontrollen zu Polen. Für die Logistikbranche seien sie eine große Belastung. Fahrzeiten über die Grenze seien kaum kalkulierbar und verursachten mehr Kosten. Die IHK befürchtet zudem Kontrollen auf polnischer Seite. Bundesinnenminister Dobrindt hat die Verlängerung bis Mitte März beantragt. Die EU-Kommission muss dem Vorhaben noch zustimmen. Azubis in Deutschland sind so unzufrieden wie seit Jahren nicht. Nur noch knapp 2/3 bewerten ihre Ausbildung positiv. Das zeigt der aktuelle Ausbildungsreport des Deutschen Gewerkschaftsbundes. Jeder zweite Azubi fühlt sich psychisch belastet. Besonders finanzielle Sorgen setzen die jungen Menschen unter Druck. Mehr als 2/3 können vom Ausbildungsgehalt nicht selbstständig leben. Der DGB fordert deshalb bessere und verlässlichere Ausbildungsbedingungen. Ein rumänischer Kampfjet hat eine Sprengstoffdrohne über dem Schwarzen Meer zerstört.
8: Die Drohne steuerte laut Regierung auf das Gasfeld Neptun Deep zu. Verteidigungsminister Radomir Ruta erklärte, sie stamme nicht aus der Ukraine. In NATO-Staaten häufen sich zuletzt ähnliche Drohnenvorfälle. Auch Polen und die baltischen Staaten melden regelmäßig solche Zwischenfälle. Zuletzt sorgte eine Sprengstoffdrohne am Flughafen Leipzig-Halle für Besorgnis. Ulrike Klein, Redaktion.
7: Und diese gute Nachricht noch. Neue Forschung macht Hoffnung im Kampf gegen schwarzen Hautkrebs. Eine personalisierte mRNA-Impfung konnte das Rückfallrisiko deutlich senken. Auch das Risiko für eine Ausbreitung des Krebses ging zurück. Der Präsident des US-Forschungsunternehmens Moderna spricht von einem wichtigen Durchbruch. Die Ergebnisse stammen aus einer Studie mit mehr als 1000 Patienten. Die aktuellen Temperaturen. Berlin am Alex 22 Grad, genau wie Potsdam im holländischen Viertel immer noch 22 Grad. Sonne und Wolken wechseln sich ab. Dazu kommen noch einzelne Schauer oder kurze Gewitter. In der Nacht meist trocken. Tiefstwerte von 14 bis 11 Grad. Morgen dann maximal 26 Grad und sonnig.
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Mit der wunderbaren Norah Jones sind wir rein in diese Stunde, jetzt also zwischen 4 und 5, an diesem Nachmittag feeling the same way. Das hoffe ich doch von uns auch, ne? Wir hören ja schließlich Ella, fühl den besten Jazz, Soul und Blues. Und da geht's dann auch gleich richtig gut weiter. Sam Fender und Olivia Dean, Rain Me In.

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1: Dog Dance heißt das Album der Woche von der Black Dog Groove Society. Ja, und schon die ganze Woche stellen wir euch ja Songs von diesem zweiten Album dieses Quartetts vor. Ja, das ist eine Einladung, den Alltag für einen Moment hinter sich zu lassen. Das können wir ja auch gut machen an diesem Donnerstagnachmittag, ne? Denn die Musik des Quartetts verbindet den warmen Sound der Hammond-Orgel mit souligen Melodien, mit funkigen Grooves und modernem Jazz. Mal lässig entspannt, mal kraftvoll und mitreißend. Immer voller Spielfreude und Energie, davon hatten wir ja schon einiges in dieser Woche und hören jetzt gleich noch ein Stück. Vorher aber sage ich noch, wer da eigentlich die Akteure sind. Das ist die Saxophonistin Katharina Maschmeyer, der Gitarrist Nils Pollheide, der Hammond-Organist Dirk Schad und der Schlagzeuger Hardy Fischötter. Ja, und die kriegen zusammen hin einen wirklich organischen Band-Sound, der von eingängigen Melodien, lebendigen Improvisationen und einem tiefen Groove getragen wird. Der Song, den wir gleich hören, heißt Four Scow, ist eine Hommage an den großen Jazz-Gitarristen John Scofield. Und der Gitarrist der Black Dog Groove Society, Nils Pollheide, schwärmt.
2: Was ich bei ihm halt wirklich sehr bewundere, was mit zunehmendem Alter bei ihm auch noch mehr wird, habe ich das Gefühl, ist, jeder Ton ist so gemeint. Keine überflüssigen Girlanden irgendwie drum, sondern jeder Ton ist gemeint. Genauso wie es bei Miles Davis oder John Coltrane der Fall war. Und das finde ich bei ihm halt so großartig.
1: Oh, dann hören wir mal, wie die Hommage an diesen Mann, über den Nils Pollheide gerade so geschwärmt hat, klingt. Hier hören wir die Black Dog Groove Society mit Four Scow von unserem Album der Woche Dog Dance.

Wir haben ja viel Außergewöhnliches, ganz Besonderes und das war wieder sowas, fand ich. Gregory Porter hat Blackbird interpretiert. Das Ganze hier bei uns bei Ella. Fühl den besten Jazz, Soul und Blues. Und bis zu den Meldungen aus Berlin und Brandenburg hören wir diese Frau hier, Lofi mit dem Philharmonia Orchestra. Let you break my heart again.

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1: Ich bin Marvin Standke. Berlins Justizsenatorin Badenberg lässt ihre Doktorarbeit überprüfen. Hintergrund sind Plagiatsvorwürfe eines Kommunikationswissenschaftlers. Er wirft ihr vor, Textstellen anderer Arbeiten nicht gekennzeichnet zu haben. Badenberg weist die Vorwürfe zurück. Sie sagt, ihre Doktorarbeit sei nach bestem Wissen und Gewissen entstanden. Die Universität Köln soll die Arbeit nun unabhängig prüfen. Brandenburg soll einen neuen Solarpark bekommen in Schenkendöbern im Landkreis Spree-Neiße. Die Gemeindevertreter haben den Bau Anfang der Woche genehmigt. Geplant sind zwei Flächen mit insgesamt 13,3 Hektar. Zusätzlich soll ein Batteriespeicher entstehen. Der Strom wird ins öffentliche Netz eingespeist. Die Gemeinde erwartet dadurch zusätzliche Einnahmen.
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1: In Berlin hat die Polizei gestern einen 21-Jährigen wegen Schusswaffengewalt festgenommen. Er soll im April auf ein Café in Neukölln geschossen haben. Dabei wurde niemand verletzt. Bei Durchsuchungen fanden Ermittler zwei scharfe Waffen und Munition. Der Verdächtige soll zuvor Schutzgeld gefordert haben. Ihm wird unter anderem versuchter Mord vorgeworfen. Die aktuellen Temperaturen. Berlin am Alex 22 Grad, genau wie Potsdam im holländischen Viertel immer noch 22 Grad. Sonne und Wolken wechseln sich ab. Dazu kommen noch einzelne Schauer oder kurze Gewitter. In der Nacht meist trocken. Tiefstwerte von 14 bis 11 Grad. Morgen dann maximal 26 Grad und sonnig.

Eine Liebeserklärung war das hier von Laura Füge. And I Love Him auf Ella. Fühl den besten Jazz, Soul und Blues. Weiter auch nach den Nachrichten mit Petra Schwarz. So anderthalb Stündchen haben wir noch miteinander an diesem Donnerstagnachmittag. Ich freue mich drauf und auch, dass wir jetzt das hier haben. Christian McBride und Antoinette Henri. Come Rain or Come Shine. Eine sehr berechtigte Frage in diesen Tagen.

Madrigal heißt dieses Stück der legendären brasilianischen Samba-Funk-Band Banda Black Rio. Ursprünglich ja 1978 auf ihrem Meilenstein-Album Gafieira Universal veröffentlicht. Und der Bezug zum Jahr 2002, das steht nämlich immer hinter dem Stück, der rührt von einer vielbeachteten CD-Wiederveröffentlichung und eben einer internationalen Neuauflage des Albums, durch die der Song im Zuge des weltweiten Samba-Soul-Revivals Anfang der 2000er Jahre einem neuen Publikum zugänglich gemacht wurde. Und wir spielen das hier jetzt im Jahre 2026 natürlich noch immer. Warum? Weil es richtig gut ist. Bei Ella fühl den besten Jazz, Soul und Blues. Und vielleicht habt ihr ja schon einen Regenbogen heute gesehen. Wo auch immer ihr seid, in der Welt oder in Deutschland. Over the Rainbow.

Das waren die Jungs von Young Guns, Silver Fox, Stevie and Sly, hier bei uns bei Ella. Fühl den besten Jazz, Soul und Blues. Und mit Charles Mingus und Goodbye Pork Pie Hat gehen wir jetzt auf die volle Stunde zu. 17 Uhr wird es in wenigen Minuten. Da gibt es was. Natürlich Aktuelles aus Berlin, Brandenburg, Deutschland und der Welt. Hier bei uns auf

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4: Ich bin Marvin Standke. Die Berliner Abgeordnetenhauswahl ist trotz eines Hackerangriffs nicht in Gefahr, das sagt Landeswahlleiter Stefan Bröchler. Er sei alarmiert, betonte aber, man müsse besonnen reagieren. Das Portal für Briefwahlanträge funktioniert inzwischen wieder, die Wahlvorbereitungen seien insgesamt auf gutem Kurs. 8 Millionen Stimmzettel sind gedruckt, rund 40.000 Wahlhelfer werden geschult. Die Wahl findet in einem Monat statt. Die IHK Ostbrandenburg kritisiert die verlängerten Grenzkontrollen zu Polen. Für die Logistikbranche seien sie eine große Belastung. Fahrzeiten über die Grenze seien kaum kalkulierbar und verursachten mehr Kosten. Die IHK befürchtet zudem Kontrollen auf polnischer Seite. Bundesinnenminister Dobrindt hat die Verlängerung bis Mitte März beantragt. Die EU-Kommission muss dem Vorhaben noch zustimmen. Azubis in Deutschland sind so unzufrieden wie seit Jahren nicht. Nur noch knapp 2/3 bewerten ihre Ausbildung positiv. Das zeigt der aktuelle Ausbildungsreport des Deutschen Gewerkschaftsbundes. Jeder zweite Azubi fühlt sich psychisch belastet. Besonders finanzielle Sorgen setzen die jungen Menschen unter Druck. Mehr als 2/3 können vom Ausbildungsgehalt nicht selbstständig leben. Der DGB fordert deshalb bessere und verlässlichere Ausbildungsbedingungen. Ein rumänischer Kampfjet hat eine Sprengstoffdrohne über dem Schwarzen Meer zerstört.
5: Die Drohne steuerte laut Regierung auf das Gasfeld Neptun Deep zu. Verteidigungsminister Radu Miruta erklärte, sie stamme nicht aus der Ukraine. In NATO-Staaten häufen sich zuletzt ähnliche Drohnenvorfälle. Auch Polen und die baltischen Staaten melden regelmäßig solche Zwischenfälle. Zuletzt sorgte eine Sprengstoffdrohne am Flughafen Leipzig-Halle für Besorgnis. Ulrike Klein, Redaktion.
4: Und diese gute Nachricht noch. Neue Forschung macht Hoffnung im Kampf gegen schwarzen Hautkrebs. Eine personalisierte mRNA-Impfung konnte das Rückfallrisiko deutlich senken. Auch das Risiko für eine Ausbreitung des Krebses ging zurück. Der Präsident des US-Forschungsunternehmens Moderna spricht von einem wichtigen Durchbruch. Die Ergebnisse stammen aus einer Studie mit mehr als 1000 Patienten. Die aktuellen Temperaturen. Berlin am Alex 22 Grad, genau wie Potsdam im holländischen Viertel immer noch 22 Grad. Sonne und Wolken wechseln sich ab, dazu kommen noch einzelne Schauer oder kurze Gewitter. In der Nacht meist trocken. Tiefstwerte von 14 bis 11 Grad. Morgen dann maximal 26 Grad und sonnig.
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Dee Bridgewater war das, Leute. Das war ein Abend beim Zigzag Jazz Festival im Juli hier bei uns in Berlin, im Gasometer in Schöneberg. Wir haben das ganze Jahr präsentiert und Dee Bridgewater stand ganz am Anfang. Das war ein Abend. Ich vergesse den mein Leben nicht. So eine Persönlichkeit, eine Frau, die auf die 80 zugeht und eine Ausstrahlung hat, es ist der Wahnsinn. Falls ihr sie mal live zu sehen bekommt und zu hören, unbedingt hingehen. Und dann noch der Song People Make the World Go Round. Den hat sie auch sehr ausführlich interpretiert auf der Bühne hier im Gasometer. Und damit seid ihr bei Ella für den besten Jazz, Soul und Blues. Und hier kommt jetzt noch eine starke Frau, Nadia Orbertson.

Jamie Cullum und seine Interpretation des weltweit bekannten I Could Have Danced All Night. Ich hätte getanzt heute Nacht aus My Fair Lady. Heute Mittag hatten wir Besuch im Studio. Jean Häfli war da. US-amerikanischer Jazzpianist, Sänger und Spoken-Word-Musiker, wie man das nennt, der seit einigen Jahren in Berlin lebt und so klingt, wenn er auf der Bühne agiert.

0: Jean Häfli, ja, das klingt doch toll, oder? Auch wenn er spricht, wie wir gleich hören werden, denn mein Kollege Erik Sommer hat ja mit ihm gesprochen heute zwischen 12 und 1 und da ging es unter anderem um seinen Auftritt beim weltweit renommierten Montreux Jazz Festival in der Schweiz. Dieses Jahr war es die 60. Ausgabe, da waren Stars wie Gregory Porter, Marcus Miller und Van Morrison und eben Jean Häfli und das Ganze in diesem Sommer.
1: Es war am 4. Juli, es war auch diese
2: Independence Day,
1: stimmt. Ja. Day in den Staaten. Und ja, das war mit alles, was momentan läuft in den Staaten, eine wichtige Plattform, Roller zu haben. Ja, so viel passiert jetzt und so viel ist schon passiert.
2: Also ihr seid die andere USA so ein bisschen und könnt... Ja.
1: Aber nicht die andere eigentlich. Ja. Das ist die USA.
0: Was für eine Stimme. Jean Häfli, das komplette Interview könnt ihr nachhören bei uns auf der Website ellaradio.de sowie alle unsere Interviews. Und da sind eine ganze Menge seit Anfang dieses Jahres schon zusammengekommen.

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Love is in town, hat Brenda Boykin da gerade gesungen. Das ist doch wirklich gut, wenn es so ist. Ihr seid bei Ella für den besten Jazz, Soul und Blues. Wir bewegen uns in Richtung 5:30 und da gibt's logisch das Aktuellste aus Berlin und Brandenburg. Dahin geleitet uns Nat King Cole, Let There Be Love. Da ist ja schon wieder die Liebe.

0: glaubst nicht, was ich gerade gesehen habe. Da war die Frau von...
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5: Ich bin Marvin Standke. Berlins Justizsenatorin Badenberg lässt ihre Doktorarbeit überprüfen. Hintergrund sind Plagiatsvorwürfe eines Kommunikationswissenschaftlers. Er wirft ihr vor, Textstellen anderer Arbeiten nicht gekennzeichnet zu haben. Badenberg weist die Vorwürfe zurück. Sie sagt, ihre Doktorarbeit sei nach bestem Wissen und Gewissen entstanden. Die Universität Köln soll die Arbeit nun unabhängig prüfen. Brandenburg soll einen neuen Solarpark bekommen in Schenkendöbern im Landkreis Spree-Neiße. Die Gemeindevertreter haben den Bau Anfang der Woche genehmigt. Geplant sind zwei Flächen mit insgesamt 13,3 Hektar. Zusätzlich soll ein Batteriespeicher entstehen. Der Strom wird ins öffentliche Netz eingespeist. Die Gemeinde erwartet dadurch zusätzliche Einnahmen.
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5: In Berlin hat die Polizei gestern einen 21-Jährigen wegen Schusswaffengewalt festgenommen. Er soll im April auf ein Café in Neukölln geschossen haben. Dabei wurde niemand verletzt. Bei Durchsuchungen fanden Ermittler zwei scharfe Waffen und Munition. Der Verdächtige soll zuvor Schutzgeld gefordert haben. Ihm wird unter anderem versuchter Mord vorgeworfen. Die aktuellen Temperaturen. Berlin am Alex 22 Grad, genau wie Potsdam im holländischen Viertel immer noch 22 Grad. Sonne und Wolken wechseln sich ab. Dazu kommen noch einzelne Schauer oder kurze Gewitter. In der Nacht meist trocken. Tiefstwerte von 14 bis 11 Grad. Morgen dann maximal 26 Grad und sonnig.

Ron Carter war das. Bye Bye Blackbird hier bei uns bei LH. Fühl den besten Jazz, Soul und Blues. Wir haben noch eine knappe halbe Stunde gemeinsam an diesem Donnerstagnachmittag auf der Playlist. Art Pepper, Frank Sinatra mit dem Count Basie Orchestra, Victor Worms. Ach nee, Victor Worms, der moderiert ja dann nach 18 Uhr. Musikalisch haben wir aber noch Eli Brunner und Papik zum Beispiel. Finde ich ganz toll. The Promise You Made. Eine schöne halbe Stunde noch wünsche ich uns.

Ihr seid immer noch bei Ella. Fühlt den besten Jazz, Soul und Blues. Und das ist natürlich auch gut so, weil ihr kriegt jetzt den Tipp, was ihr am Sonntagabend machen könnt. Da hattet ihr doch noch nichts vor, oder? 18 Uhr gibt's Ella live in Concert. Und wenn ihr dann einschaltet, dann klingt's so.

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Fühl den besten Jazz, Soul und Blues. Und das geht hier gleich so weiter. Fly Me to the Moon kommt jetzt. Frank Sinatra und Count Basie aus dem Jahre 1966.

kurz vor sechs ist es für mich ja immer Zeit zu gehen. Ich nehme alles, was ich hier ausgebreitet habe im Studio und räume das Feld für meinen Kollegen Viktor Worms. Der wird euch wie immer wunderbar in den Abend geleiten. Und ich, Petra Schwarz, wünsche einen schönen solchen Abend.

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4: Ich bin Marvin Standke. Nach einem großen Cannabis-Schmuggel aus Kanada gibt es in Berlin mehrere Haftstrafen. Das Landgericht verurteilte 10 Männer wegen ihrer Beteiligung. 3 Hauptangeklagte erhielten Haftstrafen zwischen 6,5 und 15 Jahren. Die Bande schmuggelte mehr als 7 Tonnen Marihuana nach Deutschland. Versteckt war die Droge in Schiffscontainern zwischen Holzlieferungen. Die Transporte liefen über eine Tarnfirma in Brandenburg. Das Urteil ist noch nicht rechtskräftig. 1 Monat vor der Berlin-Wahl häufen sich beschädigte Wahlplakate. Bis zum 17. August registrierte die Polizei 227 Fälle. Am häufigsten betroffen war die AfD mit 117 beschädigten Plakaten. Es folgen CDU, SPD und Linke. Außerdem gab es 6 Gewaltdelikte gegen Politiker und Parteivertreter. Der Staatsschutz ermittelt. Die deutschen Gasspeicher sind derzeit nur etwa zur Hälfte gefüllt. Damit liegt der Füllstand deutlich unter dem Vorjahreswert. Bis zum 1. November müssen die Speicher zu 80% gefüllt sein. Die Linke fordert deshalb Maßnahmen der Bundesregierung. Auch Verbraucherschützer warnen vor möglichen steigenden Gaspreisen. Das Wirtschaftsministerium sieht die Händler in der Verantwortung. Die EU-Kommission sieht derzeit keine unmittelbare Gefahr für die Gasversorgung. Bei einem russischen Raketenangriff auf Kiew sind in der Nacht mindestens 16 Menschen gestorben.
5: Ukrainische Behörden melden außerdem 34 Verletzte. Getroffen wurden Wohngebäude und Lagerhallen in der ukrainischen Hauptstadt. Russland setzte Dutzende Raketen und fast 170 Drohnen ein. Nach ukrainischen Angaben wurden die meisten Drohnen abgefangen. Die Raketen konnten dagegen nicht abgewehrt werden. Die ukrainische Armee griff nach eigenen Angaben Ziele in Russland an. Betroffen waren eine Ölraffinerie und ein Ölterminal. Ulrike Klein, Redaktion.
4: Und diese gute Nachricht, der Ausbau der Solarenergie in Deutschland kommt schneller voran als geplant. Das gesetzliche Ausbauziel für dieses Jahr ist bereits erreicht. In Deutschland gibt es inzwischen mehr als 6 Millionen Solaranlagen. Das teilte der Bundesverband Solarwirtschaft mit. Damit wird immer mehr Strom in Deutschland direkt aus Sonnenlicht gewonnen. Für das Klimaziel 2030 muss der Ausbau aber noch schneller werden. Die aktuellen Temperaturen. Berlin am Alex 22 Grad, genau wie Potsdam im holländischen Viertel immer noch 22 Grad. Sonne und Wolken wechseln sich ab, dazu kommen noch einzelne Schauer oder kurze Gewitter. In der Nacht meist trocken. Tiefstwerte von 14 bis 11 Grad. Morgen dann maximal 26 Grad und sonnig.
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Van Morrison. Ein Löwe. Und heute ist tatsächlich Löwentag, beziehungsweise wir sind im Sternzeichen Löwe. Und ich gratuliere all denen von euch, die heute Geburtstag haben, ganz, ganz herzlich. Ihr seid mutig, sagen die Sternzeichen. Keine Frage. Ihr seid selbstsicher, aber selbstverständlich. Denn ihr seid sicher, das ist eure Musik, die wir da gerade spielen. Das, was wir tun, das kommt von Herzen. Ella könnte also auch eine Löwin sein. Und wir sind großzügig mit dem besten Jazz, Soul und Blues, das war bei Petra Schwarz so und das wird bei mir die nächsten 2 Stunden so sein. Beweisgefällig, ganz aktuell, hier auf Ella, do what you gotta, mach, wonach dir gerade ist. Jared Lawson. Und mir ist gerade danach, den jetzt zu spielen.

Madeleine, Peru. So, ich mache wieder mal Post am Ende der Woche. Da macht man das ja. Da guckt man nochmal nach, was hat man die Woche zur Seite gelegt und was muss noch beantwortet werden. Wo sind vielleicht Rechnungen, wie auch immer. Und ich habe Post bekommen von Robert Wagner. Und Robert Wagner kommt aus Deggendorf. Das ist die Oberpfalz oder Niederbayern, das weiß ich nie so genau. Ich glaube, es ist Niederbayern, so 2 Stunden weg von München. Robert war beim Zigzag Jazz Festival und wir haben uns dort getroffen. Ich erinnere mich sogar dran. Robert ist einer von denen, die mich angesprochen haben. Und er schreibt, lieber Viktor, wann endlich kommt Ella auch bei uns in Bayern und in anderen Teilen Deutschlands, auch auf UKW und auf DAB+, wie zum Beispiel in Berlin und Potsdam. Denn wir haben in Bayern nur das Übliche und das reicht mir nicht als Jazz-, Soul- und Blues-Fan. Ja, Robert, ich kann dir nur sagen, das weiß ich nicht. Aber Gott sei Dank gibt es ja zum Beispiel Handys, Gott sei Dank gibt es das Netz. Astreine Qualität, rein technisch. Also, und wenn ihr Freunde habt, die auch diese Musik mögen, mir ist das schon häufig passiert, da lief Ella, es kam Besuch und ich sagte, Viktor, was hörst du da? Und ich sagte, ja, das ist das, was ich jetzt im Radio mache. Und seitdem, da haben sie es gleich ausprobiert und sagten, das ist ja einfach. Ist es auch tatsächlich. Also, vor allem im Auto, eine große Freude, weil es beruhigt und weil es einen ein bisschen runterholt. Und man kann sich in aller Ruhe auf den Verkehr konzentrieren. Das ist Ella mit dem besten Jazz, Soul und Blues. Und das waren ein paar kleine Tipps, wie ihr uns hört, auch außerhalb von Berlin oder Brandenburg. So, und wenn ihr dann regelmäßig hört, dann lernt ihr diese Dame garantiert, also wenn ihr jetzt neu seid, dann lernt ihr diese Dame garantiert in den nächsten Wochen kennen, denn die ist immer wieder im Programm von Ella und womit mit Recht. Mika Millar, schön, dass ihr da seid.

Der Mann hat auf allem gespielt, in das man hineinpusten konnte, nur nicht in Luftballons, zumindest nicht auf der Bühne, ansonsten Trompete, Posaune, Flügelhorn, also wirklich alles ein ganz, ganz großer Dizzy Gillespie. Und schaut euch mal Videos an, es ist wirklich toll. Du denkst dir gleich, Platz da. Also wenn der die Trompete spielt, dann blasen sich die Backen auf. Es ist lustig. Es ist wirklich lustig. Und man fragt sich, woher dieser Kerl die Luft geholt hat. Ein ganz, ganz großer, leider schon 1993 in New Jersey. Verstorben wurde aber immerhin fast 80 Jahre. Das ist okay. Und das war Dizzy Gillespie. Und hier ist ein anderer ganz großer, Chet Baker auf Ella. But not for me. 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Für uns alle auf Ella.

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Corporation auf Ella an diesem Donnerstagabend. Shadows of Ourself. Also Shadows of Ourself, wörtlich übersetzt heißt es so viel, der Schatten seiner selbst. Das sagt man ja bei Menschen, die irgendwie schlecht aussehen. Ne? Also die gerade vielleicht eine Krankheit auskuriert haben. Boah, du hast aber vielleicht abgenommen. Du bist ja nur noch ein Schatten deiner selbst. Das ist hier anders gemeint. Shadows of Ourselves. Das heißt so viel wie, ja, das, was wir hinterlassen. Wenn wir irgendwo waren, es bleibt immer etwas von uns dort, wo wir waren. Und daran sollten wir manchmal vielleicht vorher denken. So, jetzt kommt ein ganz großer Schatten, der von MF Robots. Und das ist ein Titel, der passt in diese Jahreszeit, der passt in dieses ganze Jahr. Was hatten wir schon? Sonne und der Herbst wird auch noch relativ warm, habe ich jetzt gehört. Allerdings, Gott sei Dank, mit mehr Regen. Das freut die Landwirte. Hier ist Hello Sunshine auf Ella.

Autumn Serenade. Also das ist quasi die Musik des Herbstes. Und welche Musik im Herbst auf uns zukommt in Sachen Jazz, Soul und Blues und wo vor allem, das verrate ich euch jetzt. Wir haben ja einen tollen Sommer erlebt, das muss man wirklich sagen. Hamburg im Hafen, Stuttgart vor dem Schloss und dann das Zigzag Jazz Festival. Sicherlich der Höhepunkt hier in Deutschland, 14 Tage noch einmal. Kompliment an die, die das hingestellt haben. Was ist, aber heißt das jetzt, das war's schon? Nein, jetzt ist ein bisschen Ruhe, aber irgendwann geht es natürlich wieder los. Im Herbst geht man wieder, da geht man rein und es gibt eine ganze Menge in Sachen Jazz in Deutschland. Zum Beispiel Anfang Oktober bis Anfang November Riesenfestival. Zeitgenössischer Jazz, Enjoy Jazz in Heidelberg und Mannheim. Ein guter Grund, mal nach Mannheim zu fahren. Dann die Jazztage in Leverkusen. Das ist Jazz, Funk, Soul und Pop. Also das ist Ella Bauch. Mitte, die finden ebenfalls im Herbst statt und zwar wochenlang. Da gibt es an verschiedenen Locations Konzerte. Dann haben wir die Leipziger Jazztage im Oktober. Also ein ganz traditionsreiches Festival, aktueller Jazz und sehr viel Impro-Musik. Also das, was Menschen ausprobieren, was sie ganz persönlich aus dem Jazz machen. Dann wie immer das Jazzfestival in Frankfurt am Main im Sendesaal des Hessischen Rundfunks. Das ist, glaube ich, das älteste Jazzfest regelmäßig in Deutschland. In Aalen gibt es den Jazzherbst, dann in Nürnberg, also im Frankenland. Grüßt euch, liebe Franken. Also da gibt es moderne und progressive Spielarten des Jazz im urbanen Raum. Auch das, ich glaube, das ist September und Oktober. Also es ist eine Menge los. Dazu die einschlägigen Läden, wo immer Jazz gemacht wird. Wir sind allemal versorgt und wir wurden auch in dem Jahr schon versorgt. Er war nämlich in Stuttgart dabei. Michael Bublé, Crazy Love, jetzt und hier auf Ella. Danke fürs Hören.

Sodade. Das ist traurige Musik, aber schön. Aus Südamerika. So, hier bei uns auf Ella gleich die Nachrichten. Wir schaffen noch Stan Getz und danach machen wir weiter. Und Viktor Worms sagt, bis gleich.

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3: Ich bin Marvin Standke. Nach einem großen Cannabis-Schmuggel aus Kanada gibt es in Berlin mehrere Haftstrafen. Das Landgericht verurteilte 10 Männer wegen ihrer Beteiligung. 3 Hauptangeklagte erhielten Haftstrafen zwischen 6,5 und 15 Jahren. Die Bande schmuggelte mehr als 7 Tonnen Marihuana nach Deutschland. Versteckt war die Droge in Schiffscontainern zwischen Holzlieferungen. Die Transporte liefen über eine Tarnfirma in Brandenburg. Das Urteil ist noch nicht rechtskräftig. Einen Monat vor der Berlin-Wahl häufen sich beschädigte Wahlplakate. Bis zum 17. August registrierte die Polizei 227 Fälle. Am häufigsten betroffen war die AfD mit 117 beschädigten Plakaten. Es folgen CDU, SPD und Linke. Außerdem gab es 6 Gewaltdelikte gegen Politiker und Parteivertreter. Der Staatsschutz ermittelt. Die deutschen Gasspeicher sind derzeit nur etwa zur Hälfte gefüllt. Damit liegt der Füllstand deutlich unter dem Vorjahreswert. Bis zum 1. November müssen die Speicher zu 80% gefüllt sein. Die Linke fordert deshalb Maßnahmen der Bundesregierung. Auch Verbraucherschützer warnen vor möglichen steigenden Gaspreisen. Das Wirtschaftsministerium sieht die Händler in der Verantwortung. Die EU-Kommission sieht derzeit keine unmittelbare Gefahr für die Gasversorgung. Bei einem russischen Raketenangriff auf Kiew sind in der Nacht mindestens 16 Menschen gestorben.
4: Ukrainische Behörden melden außerdem 34 Verletzte. Getroffen wurden Wohngebäude und Lagerhallen in der ukrainischen Hauptstadt. Russland setzte Dutzende Raketen und fast 170 Drohnen ein. Nach ukrainischen Angaben wurden die meisten Drohnen abgefangen. Die Raketen konnten dagegen nicht abgewehrt werden. Die ukrainische Armee griff nach eigenen Angaben Ziele in Russland an. Betroffen waren eine Ölraffinerie und ein Ölterminal. Ulrike Klein, Redaktion.
3: Und diese gute Nachricht, der Ausbau der Solarenergie in Deutschland kommt schneller voran als geplant. Das gesetzliche Ausbauziel für dieses Jahr ist bereits erreicht. In Deutschland gibt es inzwischen mehr als 6 Millionen Solaranlagen. Das teilte der Bundesverband Solarwirtschaft mit. Damit wird immer mehr Strom in Deutschland direkt aus Sonnenlicht gewonnen. Für das Klimaziel 2030 muss der Ausbau aber noch schneller werden. Die aktuellen Temperaturen. Berlin am Alex 22 Grad, genau wie Potsdam im holländischen Viertel immer noch 22 Grad. Sonne und Wolken wechseln sich ab, dazu kommen noch einzelne Schauer oder kurze Gewitter. In der Nacht meist trocken. Tiefstwerte von 14 bis 11 Grad. Morgen dann maximal 26 Grad und sonnig.
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0: Soul with a capital S. Soul mit einem großen S am Anfang. Tower of Power, und das ist nicht nur die Band. Diese Band hat tatsächlich eine ganze Musikrichtung geprägt, nämlich sie hat aus dem Soul etwas Mächtiges gemacht und das mit großen Bläsersätzen, und plötzlich wurde diese Musik, die ist nicht mehr still gewesen, sondern sie wurde groß und gewaltig und es ist wunderbar. Da gab es einen Riesenhit, der hieß What is Hip. Das haben wir also diesen Herrschaften zu verdanken. Und das war Ende der 60er, Anfang der 70er. Also, dass sie diese Musik ins Leben gerufen haben. Und der Titel, den wir gehört haben, der ist dann schon wieder 20 Jahre jünger, Anfang der 90er. Ganz aktuell. Lisa Warland und Paolo Morello. Don't think twice. It's all right. Also nicht zu oft nochmal nachdenken. Es ist meistens ganz okay, so wie es ist. Und ich hoffe, das sagt ihr zu Ella.
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Gilberto Gil, der Mann ist in seiner Heimat Brasilien eine Legende. Nicht nur, weil er gute Musik gemacht hat, das haben wir gerade wieder bewiesen bekommen, aus den 80er Jahren, Palco, sondern auch deshalb, weil sein Vater war Politiker und irgendwann ist er in seine Fußstapfen getreten. Er wollte Musiker werden, ist er ja auch geworden, aber die Politik hat ihn nie so richtig losgelassen und irgendwann hat er die Ungerechtigkeiten gesehen in Südamerika, vor allen Dingen auch in seiner Heimat Brasilien. Und dann hat er sich sehr, sehr stark für Minderheiten eingesetzt, vor allem für die rein schwarze Bevölkerung. Also das ist einer, der hat sich um sein Land verdient gemacht, hat auch viele, viele Preise dafür bekommen. Und er hat Musik geschrieben, auch für andere. Und das zum Beispiel auch in den 80er Jahren Disco-Musik. Er selber aber hat immer das gemacht, was er mal gelernt hat. Er hat dem noch viele, viele Instrumente hinzugefügt. Deshalb klingt auch vieles von ihm sehr, sehr mächtig. Der großartige Gilberto Gil. So, wir werden ganz aktuell. Smoke Inside a Jar. Hier sind Joe Harrop und Lady Blackbird. Ganz andere Musik. Ganz aktuelle Musik. Und es ist Ella. 6 Jahrzehnte alleine in dieser Show. Und das hier, wie gesagt, kommt aus diesem Jahr 2026. Smoke Inside a Jar.

Tja, woran denkt ihr? Woran denkt ihr bei Daryl Hall und John Oates? Jep, da gab es in den späten 70er Jahren einen Welthit, beziehungsweise einen Hit, der vor allem hier in Europa sehr, sehr erfolgreich war. Daryl Hall und John Oates mit, wie hieß er richtig, Kiss is on my list. Aber sie haben sich immer wieder besonnen auf das, was sie eigentlich gelernt haben, nämlich beide spielen eine ganze Reihe von Instrumenten. Und sie lieben den Swing, sie lieben den Soul. Und das hat man auch tatsächlich bei den Nummern gehört, die sie in die Popmusik getragen haben. Also das sind zwei wirklich gute Musiker, die leider das Schicksal haben, das viele haben, ein One-Hit-Wonder, ein Welthit. Und jeder sagt sofort, Kiss on my list. Wir haben gerade gehört hier auf Ella, die Herrschaften können mehr. Und 73, das ist verdammt lange her, das ist über 50 Jahre. Wir gehen noch ein bisschen zurück und landen in den 60ern. McCoy Tyner hier bei uns auf Ella an diesem Donnerstagabend mit Searchin'.

Joni Mitchell, Comes Love. Frage an euch. Kennt ihr diese Menschen, mit denen ihr im Gespräch seid oder ihr seid in einer größeren Runde und plötzlich merkt man, sie oder er sind abwesend, einfach nicht mehr da. Das sind dann Menschen, die gucken oft so in ihre Kaffeetasse und manchmal auch reden sie dann vor sich hin, so nach dem Motto, gucken in die Kaffeetasse und sagen, kannst du mit mir nicht machen. Nö, das hat mich jetzt echt geärgert. Keiner drumherum weiß, was die meinen. Also man nennt das in Gedanken verloren. Und dieser Begriff, der kommt jetzt vor in einem Song, denn da geht es um ja die Gedanken, die im Urlaub sind, die Gedanken, die auf Reisen gehen. Und wir alle können das ja manchmal nicht kontrollieren. Das haben wir alle schon erlebt, oder? Oder Menschen, die wirklich dann so in der Runde plötzlich so vor sich hingrummeln und man merkt, man erzählt und der oder die hören überhaupt nicht zu. Ihr solltet jetzt zuhören hier auf Ella, denn das ist ein Titel und genau darum geht es. Mind on Vacation. Judith Owen und der große Joe Bonamassa auf Ella. Und ihr dürft das ruhig auch Gedanken verloren hören.

74 und ich habe langsam aber sicher so ein Lieblingsinstrument. Als ich noch mehr in der Pop- und Rockmusik unterwegs war, da war das natürlich die Gitarre vollkommen klar. Aber mittlerweile ist es bei mir die Trompete und zunehmend auch das Flügelhorn. Jetzt werden viele an Zigzag Jazz Festival gedacht haben, denn dort haben wir Till Bräuner live erlebt, einen Abend lang. Wunderbares Konzert, schöne Geschichten erzählt der Mann. Und er hat dann Trompete gespielt und eben auch das Flügelhorn, das so ein bisschen, ich hoffe, ich drücke das jetzt richtig aus, ein bisschen bassiger klingt und das tatsächlich auch eine ganz andere Technik, also eine andere Lippen- und Zungentechnik verlangt. Und wie gesagt, der beherrscht beide und es ist einfach eine große Freude, ihn zu erleben. Und wenn ihr die Möglichkeit habt, irgendwann, der ist ja in Deutschland sehr, sehr viel unterwegs, ist auch hin und wieder im Fernsehen. Er hat ja tatsächlich unsere Musik auch ins Fernsehen getragen. Übrigens finde ich ja ein Skandal. Ein Skandal, dass wir der einzige Jazz-, Soul- und Blues-Sender in Deutschland sind und dass man uns nur auf UKW und DAB Plus in Berlin und Teilen von Brandenburg und Potsdam hören kann. Aber trotz alledem, es gibt Menschen wie Till Bräuner, die tragen diese Musik ins Fernsehen immer wieder. Ich habe ihn ein paar Mal auch selber erleben dürfen in Sendungen, die ich produziert habe. Furchtbar netter Kerl, gute Geschichten und einer, der sich auch immer für andere einsetzt, so zum Beispiel auch in der Vergangenheit, zum Beispiel für die José Carreras Leukämie Stiftung. Und ich weiß von José Carreras, dessen Sendung ich immer machen darf, also ich weiß, dass er ein großer, großer Fan von Till Bräuner ist. Ich bin es mittlerweile auch, ein guter Mensch und ein großartiger Mann an der Trompete und am Flügelhorn. The Good Life, auch schon wieder über 10 Jahre alt. Und das ist euer Ella auf der Reise durch 6 Jahrzehnte.

It's about time. Und das ist korrekt. Es wird allerhöchste Zeit. Ich reite in die Dämmerung. Wünsche euch einen richtig, richtig schönen Abend. Musik jetzt nonstop, der beste Jazz, Soul und Blues auf Ella. Und morgen um 18 Uhr, da hören wir uns wieder und starten in ein hoffentlich wunderbares Wochenende mit vielen, vielen Veranstaltungstipps, die ich rausgesucht habe. Was kann man am Wochenende in Berlin und Umgebung so machen und auch darüber hinaus? Es lohnt sich ja vielleicht auch manchmal vielleicht mal nach Hamburg fahren, denn dort ist auch einiges los am Wochenende. Also wie gesagt, es lohnt sich ja manchmal, sich einfach mal in den Zug oder ins Auto zu setzen und zu gucken, was ist woanders los. Und gerade hier bei uns ist das ja eine ganze Menge. Ich wünsche euch einen schönen Abend und das ist die Fess-Kombo. Bis morgen. Servus.

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1: Ich bin Marvin Standke. Die EU erwartet keine Engpässe bei der Gasversorgung im kommenden Winter. Die europäischen Speicher sind derzeit fast zu 2/3 gefüllt. In Deutschland liegt der Füllstand dagegen bei gut 50%. Die Bundesregierung fordert Händler deshalb auf, zusätzlich Gas einzukaufen. Grund für die niedrigen Speicherstände sind die hohen Weltmarktpreise. Diese sind infolge des Iran-Krieges deutlich gestiegen. Rumänische Kampfflugzeuge haben eine Sprengstoffdrohne über dem Schwarzen Meer zerstört.
2: Nach Regierungsangaben steuerte sie auf eine Gasförderplattform zu. Die Plattform befindet sich derzeit noch im Bau. Laut Rumänien stammte die Drohne nicht aus der Ukraine. Präsident Dan machte Russland für den Vorfall verantwortlich. Seit Kriegsbeginn gab es mehrfach ähnliche Drohnenvorfälle in NATO-Staaten. Ulrike Klein, Redaktion.
1: Die Bundesanwaltschaft ermittelt gegen einen Mann wegen schwerer Straftaten. Er soll über Online-Chats Jugendliche zu Gewalttaten angestiftet haben. Dem deutschen Staatsbürger wird die Führung einer rechtsextremen terroristischen Vereinigung vorgeworfen. Außerdem geht es um Mord, Brandstiftungen und Missbrauch von Kindern. Dem Verdächtigen wird unter anderem zur Last gelegt, über das Internet einen Jungen in Russland dazu gebracht zu haben, ein Kind mit einem Messer zu töten. Bisher ermittelte die Generalstaatsanwaltschaft Koblenz. Der Beschuldigte wurde bereits im Frühjahr festgenommen und sitzt in Untersuchungshaft. Und Forscher haben einen sehr schnellen Stern in der Milchstraße entdeckt. Der Stern namens S301 bewegt sich mit bis zu 25.000 Kilometern pro Sekunde. Er kreist um das Schwarze Loch in der Mitte unserer Galaxie. Dabei kommt er dem Schwarzen Loch sehr nah. So können Forscher mehr über das Schwarze Loch erfahren. Der Stern S301 ist somit der schnellste bekannte Stern der Milchstraße. Die aktuellen Temperaturen. Berlin am Alex 22 Grad, genau wie Potsdam im holländischen Viertel immer noch 22 Grad. Sonne und Wolken wechseln sich ab, dazu kommen noch einzelne Schauer oder kurze Gewitter. In der Nacht meist trocken. Tiefstwerte von 14 bis 11 Grad. Morgen dann maximal 26 Grad und Sonne.

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